0: Eine der Maßnahmen bei uns ist auch, dass wir In-Ear-Monitoring haben. Also wir haben selber auch Kopfhörer. Mhm. Und dann fiel mir irgendwann auf, Menschenskinder, wenn wir das haben, warum soll das Publikum nicht auch haben? Ja. Und dann fielen mir die Silent Discos ein, die es ja immer mal wieder gibt.
1: Das, okay, habe ich noch gar nicht
0: gehört. Doch, das ist eigentlich eine ganz, ganz interessante Bewegung. Das sind eigentlich nichts anderes wie mobile Disco-Veranstaltungen, wo der DJ eben einen kleinen Sender bei sich hat. Und dann haben alle Besucher haben Kopfhörer auf. Und okay. Das Interessante ist, also man kann jetzt auch in einem Schwimmbad oder überall, wo es super scheiß Sound ist, trotzdem. Kann es eigentlich machen und jeder hat einen Kopfhörer. Und sehr nett ist, dass du zum einen natürlich immer unter deiner Haube bist, also bist eigentlich sehr alleine unter dem Kopfhörer. Ja. Gleichzeitig sind aber alle um die anderen auch allein, was wieder eine ganz erstaunliche Zusammengehörigkeit erzeugt. Und wirklich skurril wird es, wenn man diese drei Kanäle nutzt, die dieser Sender hat. Die machen es also in dem DJ-Bereich oft so, dass dann drei verschiedene DJs unterschiedliche Musiken laufen lassen. Und ich kann jetzt am Kopfhörer rot, grün oder blau anwählen. Oh, und jetzt tanzen die Leute natürlich zu unterschiedlichen Rhythmen und Musiken. Also hoher Spaßfaktor. Mhm. Ne?
1: Also ich war auch von der CD echt begeistert, weil es was ganz anderes war.
0: Ja, es war und es ist eine Leihaufnahme, also es ist keine Bearbeitung drauf. Mhm, ne? Die war wirklich mal, die ist ganz okay. Wir haben jetzt auf der Webseite gibt es gerade nochmal einen Mitschnitt aus der Kulturgarage in Oberndorf, der auch ganz okay ist, wo man auch die Videosachen vielleicht nur ganz gut sieht. Das ist noch ein weiteres Thema. Also ich bin sehr technikaffin und spiele für mein Leben gern mit allem, was mir eigentlich in die Finger kommt. Ne?
1: Gitarren natürlich. Ich habe es an der Homepage auch gesehen. Ja, ist auch schon eine ganz besondere Geschichte. Ja.
0: Gitarre natürlich vorne dran und habe einfach auch Stichwort Hometouch. Einfach sammelt sich da auch so ein Kreis von Leuten um mich, die damit einfach sehr viel anfangen können. Ja. Wo auch der Spaß an der Sache wirklich im Vordergrund steht. Ne? Ja. Im Moment arbeiten wir dran, im Oktober vielleicht für zwei Auftritte nach Japan zu gehen.
1: Boah.
0: Und damit mal dieses Thema, es geht nicht um die Textverständlichkeit, mal so ein bisschen auf die Spitze zu schreiben. Mhm. Ich war letztes Jahr in Kyoto und habe mal in verschiedenen Clubs mal die Wundertüte deponiert und habe da tatsächlich sehr gutes Feedback bekommen, auch von zwei Clubs und mit einem bin ich jetzt gerade dran. Da sind wir schon in der Phase, jetzt müssen wir mal, wie es, also Japan ist kompliziert, aber es sind, Japan ist das Land mit der höchsten Jazzhörerdichte der Welt. Okay. Das ist sehr interessant. Also wenn man kommt in Japan in irgendeine Boutique, in irgendeine Anlage und denkt, okay, läuft gute Musik. Also die haben Geschmack, sehr viel Jazz natürlich, aber sind auch nach wie vor auch für diese ganze Jazz- und Funk-Ecke sehr offen. Und wir haben eine unheimlich nette Band kennengelernt, mit der wir gerade auch so eine Freundschaft entwickeln. Und es ist einfach privater Kulturaustausch, sage ich mal. Also in gewisser Weise das,
1: was du... Ja, das ist echt spannend. Das klingt wirklich spannend. Dann danke ich auf alle Fälle. Möchtet ihr noch irgendwas für meine Hörer sagen?
0: Du, da mache ich natürlich so schamlos nochmal eigener Werbung. Und zwar sind wir ja...
2: In Japan.
0: Nein, erstmal sind wir hier, bevor wir in Japan sind. Und zwar am 1. März spielen wir hier zusammen mit der großartigen Bertha Epple, sage ich ohne jegliche Ironie, die auf der völlig anderen Skala, was man musikalisch so mit Instrumenten machen kann, sind wie wir, sehr direkt und analog, fantastische Musiker. Und wir sind natürlich so ein echter Hightech-Haufen dagegen. Und auf diesen Kontrast freue ich mich sehr. Also das könnte ein ganz interessanter Abend werden. Hier also, im Skala.
2: Ja, genau. Ja, super. Auch im Rahmen dieser Schwabenbombe.
0: Genau.
1: Vielen Dank.
0: Sehr gerne, Fred.
3: Und jetzt hier der Paar Ausschnitt aus dem Jubiläumsprogramm Next for Kommen lassen.

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0: Kosmopoliter sind wir.

0: Sydney.
1: Hallo, hallo. Vielen herzlichen Dank und auch herzlich willkommen in diesem Raum, wo wir vor 22 Jahren unseren ersten Auftritt nach der Premiere gemacht sind. Gell? Ja, muss man wirklich mal sagen.
0: Das war ja kurz nach dem Abi.
1: Genau, genau. Also, wie gesagt, herzlich willkommen.

0: Willkommen zu Next for Coma Lassa. Ernst und Heinrich, Untertitel, die ersten 22 Jahre.
1: Dieses wahrhaft historische Datum, das wollen wir natürlich gebührend mit einem Jubiläumsprogramm feiern, von dessen Zusammensetzung wir subjektiv überzeugt sind, dass es objektiv auch die richtige ist.
0: Bestimmt. Wie kann man dieses Programm nennen? Dieses Programm ist so eine Art, wie sagt man doch, eine Anthologie, eine Blütenlese, ein Florileg aus 7 Programmen, 10 Stunden schwäbisch-internationalen Ernst- und Heinrich-Liedern, nochmal 4 Stunden Szenen und Sketchen oder wie wir sagen, gehobenem Schwachsinn mit Tiefgang.
1: Wobei man natürlich schon sagen muss, dass von diesen insgesamt über 12 Stunden nun die Mehrheit aus Ernst und Heinrich Liedern und Szenen besteht, die wir heute Abend verständlicherweise aus räumlichen, zeitlichen und vor allem CO2-Fußabdrücklichen Gründen nicht spielen können. Und so landen wir also wieder bei diesen ursprünglich mal anvisierten roundabout 2,5 Stunden geballtem, authentischem Ernst und Heinrich Stoff.
0: Richtig, und zwar, weil wir uns gesagt haben, diesmal muss der Schwerpunkt unbedingt auf dem Hauptgewicht liegen.
1: Und der Fokus auf dem Brennpunkt. Aber dann fiel uns auf, Menschenskinder, der tatsächliche Grad des Ausmaßes ist letztlich Grund für die Ursache.
0: Stimmt, und das Motiv der Veranlassung ist auch oft die Wurzel des Anstoßes. Aber jetzt guckt sie langsam komisch, jetzt sollten
1: wir
0: weiter machen.
1: Ich glaube, Ernst, wir haben sie jetzt so langsam auf intellektueller Betriebstemperatur. Wir sind es ja schon lange und da können wir ja gemeinsam, und wo passt es besser wie hier in diesem architektonischen Kleinod, einen Ausflug in innenarchitektonische Gefilde machen. Jetzt geht es um Wohnraum. Gestaltung, es geht um Lebensentfaltung und zwar mit Glücksgarantie.

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1: 24. Mai. Es ist geschafft. Mein letzter Arbeitstag. Endlich bin ich Rentner. Jetzt geht mein Leben richtig los. Ich will einfach das machen, an dem mich die verdammte Arbeit alleweil gehindert hat. 25. Mai. Ich stand bald auf und weiß gar nicht, was ich als erstes tun soll. Der Rasen sollte man mähen, ich sollte Dachrinne richten, ich sollte Wasserhahne entkalken, ich will der Vogelhäusle bauen und endlich mal Krieg und Friede lesen. Ich treffe auch einen Nachbar vor dem Haus. Er ist auch Rentner. Er läuft unrasiert im Jogginganzug rum. Sieht aus wie der Jörg Kachelmann nach 30 Tequila. Er glotzt den ganzen Tag die Nachmittagstalkshows und er löst auch noch Kreuzworträtsel. Das wäre fein nix für mich. Ich mähe also erst einmal den Rasen, putze die Dachrinne und fange mit einem Vogelhäusle an. Das Leben ist wunderbar. 2. Juni. Der Rasen ist gemäht, die Dachrinne sauber und das Vogelhäusle ist fertig. Die Piepmätzle kommen und trällert fröhlich. Ich fahre zum Turm, besorge einen Kalker für die Wasserhahne. Der Turm ist voll mit Rentner. Ell morgen trifft sich dort das krampfadere Geschwader beim Holzzuschnitt. Triebe Tasse. Ich fahre heim und entkalk die Wasserhahne. 7. Juni. Ich habe ein wenig länger geschlafen. Ich frühstück und auch kontrolliere, ob die Wasserhahne et nui Kalk angesetzt haben. Noch mehr in der Rasen und fahre zum Turm. Ich lasse mir Holz für ein weiteres Vogelhäusle zuschneiden. Na, habe ich zwei. Eins fürs Vogelmale und eins für Vogelweible. 22. Juni. Heute habe ich bis Mittag geschlafen. Noch habe ich nur ein Vogelhäusle für Behinderte gebaut. Danach der Rasen dunkt, damit er schneller wächst und ich nur öfters den mähen kann. Anschließend hat meine Frau und ich Tee getrunken. Ich gebe ihr einmal Tipps für den Haushalt. Aber ich habe den Verdacht, dass es sie nervt. Zum Beispiel, wenn wir im Garten zusammen Darts spielen, etwas mir ausstreitet, aber warum bebt

sie immer vorm Schmeißen mein Foto auf die Dartscheibe. 30. Juni. Ich will einmal mit anderen Menschen schwätzen und gang zum Doktor. Ein Haufen Rentner gange zum Doktor, um einmal zu quatschen. Ich habe mir Prostata-Beschwerde ausgedacht. Aber er hat mich gleich wieder heimgeschickt. Prostata hätte man bei Kassenpatienten in meinem Alter nicht mehr behandeln. Rentner haben genug Zeit zum Pinkeln. Ich habe bis um 2 geschlafen am 13. Juli. Dann habe ich den Rasen gemäht und ein Vogelhäusle bestellt. Im Garten standet und hängen jetzt 28 Stück. Wo ich das 29. aufstellen will, sehe ich auf dem Rasen einen Brief liegen. Die Vögel haben geschrieben: Alter, hör auf mit deinen scheiß Vogelhäusle. Wir sind satt und es ist uns gegenüber den anderen Tierle saumäßig peinlich. Mein Nachbar bietet mir ein Kreuzworträtselheftli an. Ich gucke mal rein. Russischer Fluss mit 7 Buchstaben. Was denkt der Idiot sich? Dass ich Zeit habe, mir im Atlas russische Flüsse mit 7 Buchstaben rauszusuchen. 1. August. Es gibt insgesamt über 1000 russische Flüsse mit 7 Buchstaben. Die 7 bekanntesten sind Bjelala, Dnjester, Irtitsch, Utschur und Wolchow. Am Abend habe ich eine Krise mit meiner Madame. Außer erotisch, Leben ist schon wegen eingeschlafen. Das passiert viele Rentner. Mein Weib schlägt als Lesung vor, wir sollten einmal 6 ungewöhnliche Plätze probieren. 4. September. Wir haben die Seite im Nest getauscht. Hilft auch nicht. Ich habe gelesen, dass 50% der Männer über 65 Viagra nehmen. 70% von denen können sich allerdings nicht mehr daran erinnern, warum. Auf jeden Fall hilft's, dass sie nämlich nachts zum Nesten aushakelt. 30. September. Krieg und Frieden ließ ich nicht mehr. Ich klotz jetzt mehr in Nachmittagstalkshows. Heute war das Thema, ich mach dich kalt, du blöde Sumse, dra. Naja, ein bisschen lehnt sich das ja auch an Krieg und Frieden an. 26. Oktober. Mein Weib meint, wir sollten etwas für unsere Körper da. Wellness. So wie man Rentner ist, sollte man ja alles bloß noch mit Wellness haben. Und Wellness sollte alles bloß noch sein. Man sollte seine Seele baumeln lassen. Warum? Wenn man älter wird, baumelt am Körper sowieso schon so viel. Da muss die Seele da auch noch mit baumeln. Mein Olle schleppt mit zum Rentner-Yoga, zur Rentner-Sauna, zum Pilates. Pilates, das war für mich der Typ, wo der Jesus gekreuzigt hat. 12. November. Beim Rentner-Yoga soll ich die Figur machen, das Gnu liegt in der Morgensonne. Ich mache aber die Figur, der Arbeitnehmer betätigt die Stechuhr. Und ich fliege raus aus dem Kurs. 3. Januar. Ich habe mit Sport aufgehört. Bloß noch den Jogginganzug, den ziehe ich noch ganz gern an. Rasiere tue ich mir auch nicht mehr so oft. Auf der Straße bin ich schon von Obdachlosen gefragt worden, ob ich einen Euro brauche. Mein Weib will mich aktivieren und kauft ein Dageli. Das ist das Ende. Wenn der beste Freund von Mama eine Wurst mit 4 Fies ist, der Burzel heißt, na, ist Zeit für ihn abstrettet. Dackel haben sie am Anfang vom 20. Jahrhundert in England züchtet. Das Ziel für die Züchtung war eine Nackerrolle, die kaum Pflege braucht. Ich schäme mich. Aber ohne Weg gange ich mit dem Spazierer. Da letzt bin ich im Wald auf einem Bägle gesessen und han vor mir so nah auf der Boden guckt und da sehen ich die Ameisen. Mann, die schaffet und schaffet. Von denen seid ihr da eine. Ich bin in Rente und mache jetzt Pilates. 12. Februar. Ich bin anfangen nachts nicht mehr müde. Von was auch? Ich stand des der Weg auf, hock ins Auto und fahr durch dunkle Stadt. Ich komme an meiner alten Firma vorbei. Halt an, steig aus und streichle das Gebäude. Auf der Rückfahrt Sini an der Landstraße Türke auf dem illegalen Arbeitsstrich rumstande und warte,
dass ihr zur Schwarzarbeit angeholt werdet. Traurig, dass so etwas geht. 3. März. Ich habe mich dunkel geschminkt, einen Schneizer nachgepeppt und in die Reihe von den Türken an der Straße gestellt. Serhat, Mehmet, Ügüv und Öcan. Im Auto stellt sich raus, dass die eigentlich Franz, Theo, Günther und Willi heißen. Alle sind Rentner mit Pepp de Schneizer. Am Nachmittag schaffe ich auf einer Baustelle. Ich war noch nie so lang so glücklich wie an dem Nachmittag. 12. April. Ich fahre jetzt jeden Morgen mit den anderen Rentnern auf die Baustelle. Nachmittags hocken wir beieinander und sinnieren, was wir noch alles machen könnten. Wir wollen eine Firma gründen, einen Konzern schaffen. Wir wollen Acker und Malochen. Auch mit 65 kann man noch viel bewegen. Eine Geschäftsidee für unseren Konzern haben wir auch schon. Vogelhäusle bauen.

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Mein lieber Freund, gestern sind mal Elfriede und ich beim Andreas im Abschlussball von der Tanzschule gewesen. Das war ein Theater, kann ich dir sagen. Angefangen hat's, dass Elfriede ein neues Abendkleid braucht hat. Sie ist mit dem Zug nach Stuttgart gefahren und hat geguckt, ob sie da nicht etwas Passendes kriegt. Was heißt passend? Bei der Elfriede spannt sowieso immer alles, weil es in ihrer Größe kaum etwas am Lager gibt. Jetzt ist sie also mit so

0: unseren Festhalle. Mein lieber Freund, das sind auch noch Zeiten gewesen, wo wir in dem Alter waren. Geschniegelt und bügelt sind wir bei unseren Mädchen, ihren Eltern in der guten Stube auf dem Sofa gesessen und haben mit feuchten Händen gewartet, bis unser Angebeteter im neuen Kleuzertier reingeschwebt ist. Das heißt, mein Elfriede ist damals schon nicht mehr geschwebt. Aber jetzt wieder zurück zu dem Abschlussball. Wir sind also in der Festhalle am Tisch gesessen und Elfriede hat gerade Speisekarte studiert, strahlt der Andreas auf einmal wie so ein Putzeimer und dann ist sie auf uns zukommen. Die Elfriede hat vor lauter Schreck beinahe ihr Weinglas umgeschmissen. Die hat ihre Haare ausgestellt, wie wenn sie mit Nase hin einer Steckdose nachgekommen wäre. Eus seid war grün gefärbt, die andere rot und in der Mitte hat sie ein lila Streifen gehabt. Und ihr Gesicht hat sie auch gemalt gehabt, da ist der Elfriede ihr gleich direkt noch human dagegen gewesen. Die zwei riesige Ohrenringe hätten mich ja nicht so gestört, aber dass die im linken Nasenflügel zwei so silberne Blättle drin gehabt hat, das habe ich also schier nicht verkraftet. Sie hat dann Hallo gesagt und ist hergesessen und noch waren wir abgemeldet. Die hat bloß noch türkis umrandete Augen für den Andreas gehabt. Mit ihren schwarz lackierten Fingernägeln ist sie dem Kerle immer über seinen Handrücken gestrichen, dass mir schier die Schuhe ausgezogen hat. Und dann hat sie mit ihrer dunkelblau angemalten Lippe immer so einen Kussmund nachgemacht. Mein lieber Freund, du darfst mir glauben, dass ich gerade froh gewesen bin, wo die Musik angefangen hat. Ich bin ja sonst kein so großer Tänzer vor dem Herrn. Ich habe mir sonst immer zur Vorsicht einen Verband um den Fußknöchel gemacht, dass ich bei ihrer eventuellen Daumenwahl bloß seine meine Hose ein bisschen lupfen darf und dann sind sie wieder abgezogen. Aber da, ich habe gemeint, mir drückt sein Kopf raus. Und da dabei hätte ich erst noch meine Elfriede hören sollen, wo wir auf der Tanzfläche waren. Mein lieber Scholli, du hast da wie ein Häble. Ich habe bloß nicht so viel Schwätze können, weil ich bei den Drehungen immer nur meine Elfriede rumsauen müssen. Wo die anderen einen Schritt gemacht haben, bin ich dreimal so viel gelaufen. Die haben andauernd ihre Beziehungsgeschichte diskutiert. Du, die haben teilweise Probleme dahergebracht. Da hätten wir uns früher einen Guschner geschlagen. Dann hätten wir gewusst, wo es uns fehlt. Am 10 Uhr rum sind sie aufgestanden und haben verkündet, dass sie noch in eine Disco gegangen. Dann ist mein Elfriede auch aufgestanden und hat gesagt, wo sie hingegangen, das sei ihr egal, aber der Andreas ging mit uns heim, und zwar sofort. Mein lieber Freund, seit 9 Stunden verhandelt jetzt mein Elfriede durch die abgeschlossene Tür vom Kinderzimmer mit dem Andreas, dass er doch wieder aufmachen soll. Jetzt ich denkt, ich schreibe dir so lange ein paar Zeilen, dann brauche ich mir wenigstens eine Weile das Affentheater nicht mit erhören. Es grüßt dich ganz herzlich, dein altmodischer Freund. Again, Emberley.
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Das nächste handelt von einem sehr guten Freund, mit dem ich über diese Thematik auch reden kann. Wir kennen uns seit vielen, vielen Jahren. Er kommt aus Kasachstan, wohnt aber seit über 30 Jahren in Lonsinger, also ist schon eingemeindet hier ins Schwäbische. Er heißt Leo und ist ein krasser Typ, wahrscheinlich, weil er aus Kasachstan kommt. Und der Leo und ich, jetzt im Herbst sind wir auf dem Cannstatter Wasen gewesen und der Leo ist ein Typ, der ganz gern isst und trinkt, was im Prinzip auch in Ordnung ist und so hat er es auch gemacht auf dem Cannstatter Wasen. Er hat also ordentlich Essen und Trinken zu sich genommen, was vom Prinzip her auch kein Problem ist. Jetzt ist aber dem Dackel eingefallen, dass er nach diesem Festzeltbesuch auch noch mit der Achterbahn fahren will. Und dann habe ich gesagt, das kannst du nicht machen, Leo, das kannst du nicht machen, das gibt dir Oglick. Jetzt hat er sich aber schwer davon abbringen lassen, nur durch ein Gutzle, das mir spontan eingefallen ist, konnte ich quasi diese Situation abwenden.

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2: Gucken

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0: Und nicht in zwei Meter, da das hätte ich lang sagen wollen.
1: Ey, das ich möchte bitte auch noch ein Viertel.
0: Ich mach deine Frau schön rein.
1: Ihr könnt mich einfach ohne mich trinken. Und jetzt lässt du bitte mal die Finger von meinem Mann. Was soll denn das hier?
2: Weiß.
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0: Adolf, kannst du mir sagen, wo du jetzt Schutz dazu
1: gehörst?
2: Hallo, was ist denn ein Schutz? Meinst du Schutz oder meinst du eine Schütze? Was ist denn das Rundtierle? Ich hab überhaupt keine Ahnung. Was ist geschehen? Die Schutz? Soll ich nochmal schlürfen?

0: Ja.
1: Wenn das Chat schon mal los ist, dann bringt es mal zum Trinken.
2: Ja, ich möchte auch gerne noch was essen.
3: Ich muss auch was lecken. Ich muss noch
2: Hashbrotbrot. Was mit Schmalz oder mit Wurst?
3: Ich nehme Schmalz, ja.
2: Ja, ich nehme auch, wie gesagt, ein Schmalzbrot. Und noch ein Viertele, das ist sehr wichtig. Für mich ein Viertele, okay?
3: Das schmeckt.

0: Ernst, ich möchte auch noch was. 6 Viertel habe ich jetzt gesagt. Aber das reicht noch nicht. Komm.
1: Wenn der Neue dann da

0: 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Kennt ihr den noch? Kein Problem, okay, dann machen wir die lange Version. 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Das ist der Sound vom Schwauberland. 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Doch unser schön Schwäbisch kommt dabei abhanden. 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Denn es hilft in unserer kleinen Schwauberwelt, bist mindestens zweisprachig aufgestellt. Und als gebildet gilt nur jener Mann, der richtig Schwäbisch schwätzen kann. In diesem Sinne, danke.
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1: Stuttgart!
0: Stuttgart! 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
1: Hallo und herzlich willkommen zu unserer ersten Folge. Die letzte war ja Folge 0 und heute sind wir bei der offiziellen Folge 1 von unserem Podcastle aller Händle aus dem Ländle mit dem Flo, das bin ich.
2: Und dem Axel, das bin ich. Flo und ich, wir haben immer wieder in Vorbereitungsgesprächen über die Stadt Riedlinger geschwätzt. Komischerweise beschäftigt uns beide die Stadt emotional, haben wir gesagt, unsere erste Folge, die machen wir über Riedlinger.
1: Ja, weil auch eine Diskussion war schon in unserer Folge 0, ja, liegt jetzt Riedlingen in Oberschwaben, das tut es ja auch, aber es liegt ein Teil auch auf der Schwäbische

0: Alb. Ich habe inzwischen auch nochmal nachguckt, wo ich damals war, wo ich das raus habe. Das war nämlich Bechingen. Das ist ein Vorort von Riedlingen. Das liegt schon auf der Alb. Und der Rest von Riedlingen, oder ja, der größte Teil von Riedlingen liegt aber in Oberschwaben. Ich glaube, das war auch so ein bisschen unser Aufhänger, warum wir letztes Mal darüber schon geschwätzt sind.
1: Ja, wir haben dafür darüber diskutiert und sind da auf unterschiedliche andere Themen gekommen zur Stadt Riedlingen. Und deshalb ist das jetzt heute unser Thema.
0: Und ist nicht weit weg von dir und deswegen bist du gleich mal hingefahren.
1: Genau, ich war letzten Dienstag mal wieder dort. Das ist knapp eine halbe Stunde von mir, von Benzingen, von Winterlingen aus. Und dann bin ich letzten Dienstag mal hingefahren und habe mal so die Atmosphäre auf mich wirken lassen. Und habe jetzt aber mal auch Material zusammentragen. Vielleicht ein wenig trocken, aber das sollte man wissen als Hintergrundwissen über Riedlingen, dass es zum Beispiel 11.000 Einwohner ungefähr hat. Du hast ja schon erwähnt, es liegt am Rand der Schwäbischen Alb, am Südrand der Schwäbischen Alb und ganz wichtig, es liegt an der Donau. Mhm. Und ich tät auch noch weiterhin, weil ich finde, Winterlingen ist ja auch, oder Winterlingen-Benzingen ist ja auch was ganz Wichtiges, Geografisches. Deshalb tät ich es jetzt lokalisieren. Riedlingen liegt exakt zwischen Winterlingen und Biberach. So, ich hätte auf der Karte geguckt. Also wenn man da wichtige Punkte nimmt, wichtige Städte, dann ist das so. Und ganz wichtig finde ich auch zu erwähnen, dieses wunderschöne Stadttor von Riedlingen, was aber ursprünglich gar kein Stadttor war. Ich liebe dieses Tor. Ich fotografiere das jedes Mal. Ich kann da jede Woche nachgehen und das Tor fotografieren. Ich parke auch immer unterhalb von dem Tor auf dem Parkplatz Steinbruch. Und da ist man nämlich gleich in der Stadt drin. Und dann laufst du schön durch das Tor durch und kommst in die Stadt rein. Und dieses jetzige Tor war früher nämlich mal eine Friedhofskapelle. Und die hieß Friedhofskapelle zum heiligen Michael. Diese Friedhofskapelle ist 1415 entstanden, aber 1804, nach einem großen Stadtbrand, hat man da dieses Gebäude dann durchbrochen und als neues Tor, jetzt heißt es ja auch Zwiefaltertor, zum Stadttor quasi umgewandelt.
0: Stichwort Tor. Natürlich, weil wir haben jetzt so einen Doppeleindruck. Du warst jetzt im Sommer in Riedlingen extra, um zu gucken. Ich war aber schon mal diesen Winter in Riedlingen, nicht zum ersten Mal, aber ich war da zur Fasnet. Und wenn du an der Fasnet nach Riedlingen reinkommst, dann ist es wie bei der Fußball-WM, wenn eine spanische Mannschaft da durchschießt, dann schreit der spanische Reporter: Go! Ich kürze mal kurz ab, 5 Minuten länger. Ja, und wenn du an der Fasnet nach Riedlingen reinkommst, ist es fast genauso. Bloß, dass sie da den schwäbischen Diminutiv von dem Goal schreit. Es geht dann Goole. Das klingt die ganze Zeit und das passt ja zu diesem Tor. Es heißt aber natürlich nicht Tor, weil der Goole ist halt die Hauptfigur von der Riedlinger Fasnet und das ist ein Riese. Der hat einen riesen Motz. Ja, ein mordsallmächtigen Schädel. Ich glaube, die Maske sind 70 Zentimeter hoch. Und das Wort leitet sich tatsächlich auch von Goliath, der Riese Goliath, ab. Gole.
1: Das hätte ich gar nicht gewusst, die Figur, wie die aussieht. Echt? Ein riesen Schädel, so wie ich quasi in Hand.
0: Also ja, du hast bloß einen Bräuterschädel, aber der Gole hat auch noch so einen riesen langen Schädel.
1: Ja. Also, da könnte ich also, aber ich könnte als eigene Untergruppe laufen, oder? Mit meinem Bräuterschädel.
0: Ich kann dich mal den Riedlingern vorstellen. Dann kannst du musst auch vor allem mal Gole schreien und dann wird man sehen.
1: Aber Gole!
0: Perfekt.
1: Ich glaube, jetzt hat es voll der raute Balken ausgeschlagen.
0: Ich hoffe, das Zwiefalter Tor steht noch. Wieso heißt Riedlingen eigentlich Riedlingen?
1: Zu der Wortherkunft Riedlingen. Ich hätte was im Internet gefunden zu der Beschreibung von dem Wappen. Das Wappen von Riedlingen, das ist ja so ein Schild. Und auf der linken Seite sieht man im Hintergrund so die österreichische Flagge rot, weiß, rot. Und dort davor sind zwei überkreuzte Paddel. Ruder. Und rechts sieht man auf gelbem Hintergrund ein stehender Löwe als Wappenbild der Habsburger. Diese überkreuzten Ruder, das soll anscheinend der Stadtname von früher gewesen sein, Rudelingen, wegen den Ruder. Und aus Rudelingen ist Riedlingen geworden.
0: Interessant.
1: Und dann hast du noch Museen. Es gibt zwei Museen, das Museum Alte Stiege und ein Feuerwehrmuseum und noch eine städtische Galerie.
0: Und welche davor hast du auch geguckt?
1: Von außen zwei. Aber es war ja Sommer in den Neuwelle und ich weiß gar nicht, ob die überhaupt aufgekehrt hätte, wo die da war.
0: Wenn es nicht montags war. Und übrigens in solchen Museen ist manchmal relativ kühl. Also ist gar nicht so schlecht im Sommer in dem Museum.
1: Das sind so alte Gebäude. Ich weiß es nicht. Da war ich schon so Fachwerk.
0: Und was gibt's noch?
1: In Riedlingen gibt's auch interessante Märkte übers Jahr verteilt. Und zwar der Flohmarkt. Der ist immer im Mai in Riedlingen. Und der ist wirklich

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1: Insel, wo sich der Donau teilt und dann auf der anderen Seite ein Kanal, das umschließt. Und auf der anderen Seite vom Kanal sind die Mismalschen Anlagen. Das sind die größten zusammenhängenden der letzten Donauauwälder in Baden-Württemberg. So wie sie vor 1000 Jahren mal das ganze Donau da bedeckt haben. Und das war früher mal in Familienbesitz der Familie Mismal. Deshalb heißt es ja Mismalsche Anlage. Und jetzt gehört es zu Riedling als Naherholungsgebiet. Aber das ist auch noch interessant. An dich gefunden, hast du mir gesagt.
2: Ja, ja, es gibt auch noch Ehebach. Ich weiß nicht.
1: Ehebach, okay.
2: Blinder See. Wenn die schon so hübsche und geschmeidige Namen haben, dann habe ich einen, wo ich sage, da müsstet ihr euch vielleicht auch noch was dafür einfallen lassen, weil das heißt Altwässer und verlandete Flussschlingen der Donau. Das kannst du schier nicht aussprechen.
1: Ja, jetzt haben sie so was Schönes wie Ehebach und Blindensee. Also, das ist ja sehr kreativ. Da müssen sie sich noch was überlegen.
2: Die Riedlinger haben irgendwann mal einen Bahnanschluss gekriegt. Das war schon 1870. Da wurde Riedlingen an das Streckennetz der Württembergischen Eisenbahn angeschlossen. Jetzt stell dir mal vor, dieses Bäuerle wäre damals mit seiner Geus nicht in den Zug nach Meckenbeuren gestiegen, sondern in das, was heute Donautalbahn heißt. Dann hätten wir vielleicht unser Lied gesungen. Sturgert, Ulm und Ehingen, Sigmaringen, Riedlingen.
1: Hat das jetzt nicht da schon, oder? Das können wir vielleicht mal umschreiben nochmal.
2: Drulla, drulla, drulla, la, drulla, drulla, lulla.
1: Ein Trommelfell ist kein Schlagzeug, aber egal, hau rein.
2: Was ist eigentlich dein Lieblingskuchen?
1: Äpfelkuchen, ein guter, schöner, saftiger Äpfelkuchen.
2: Aber die Lieblingstorte der Deutschen, also jetzt Torte natürlich, kein Kuchen, dieses weltbekannte Dings, das ist ja die Schwarzwälder Kirschtorte. Jetzt, was hat die Schwarzwälder Kirschtorte um alles in der Welt mit Riedlingen zum Dom?
1: Das folge mir ja.
2: Ein Riedlinger Konditor, der heißt Josef Keller, liebevoll genannt der süße Josef, der war einst ausgewandert ins etwas entfernte Bad Godesberg, das ist da bei Bonn. Da gibt es ein berühmtes Kaffeehaus, da hat er geschafft. Und damals war, das war so um die 1915 rum, war so ein Nachtisch ganz prominent aus Sahne und Kirschen. Und da hat er einfach die Idee gehabt, diesen Nachtisch, den serviere ich jetzt auf einem Mürbteig getränkt in Kirschwasser. Und da hat er noch ein paar Stokostreusel drüber gemacht und fertig war ein Produkt, das er dann Schwarzwälder Kirschtorte genannt hat. Der Riedlinger in Bad Godesberg hat die Schwarzwälder Kirschtorte erfunden.
1: Und du glaubst, dass die Bader nur das gelten lassen, Schwarzwälder?
2: Ach du, ein Teil vom Schwarzwald ist schwäbisch, also warum nicht?
1: Die werden das auch fechten, aber man kann es ja nicht beweisen. Also ich glaube deine Version, die will ich auch glauben.
2: Das ist zumindest eine nette Anekdote aus Riedlingen. Mhm. Du weißt ja, Anekdoten, das sind diese Patentanten, die immer an der Tischplatte hängen bleiben.
1: Ich gerade denke, der Dotte, gell?
2: Gell? Anekdote.
1: Also quasi eine tappige Dotte.
2: Sozusagen. Es gibt ja auch noch diesen Schnellkochtopf.
1: Ja, das weiß ich, sehr lit.
2: Genau, das ist jetzt, wo es so heiß ist, ja auch so, dass bei mir auch immer schier oben das zweite Ringli rauskommt und ich pfeife.
1: Absolut, ich bin bei dir.
2: Und die Firma Silit ist auch in Riedlingen.
1: Ja, das haben jetzt sogar gewusst, dass ich meine Leute immer in der Fabrik verkaufen und haben einen Haufen Zeug eingekauft. Da ist die Halbkoche voll mit Silit-Zeug. Da freut sich der alte Eisemer.
2: Und weißt du, was auch beinahe heute in Riedlingen vielleicht noch wäre?
1: Neu?
2: Audi.
1: Hä?
2: Glaubst du nicht, gell?
1: Neu.
2: Christian Schmidt hieß der eine und Heinrich Stoll der andere, die haben in Riedlingen die mechanische Werkstätte zur Herstellung von Strickmaschinen gegründet. 1880 war dann aber Riedlingen ein bisschen zu klein, also hätte damals Riedlingen genügend Platz und vielleicht auch ein bisschen mehr Energie gehabt, dann wäre die Firma nicht nach Neckarsulm gezogen. Da haben sie sich nämlich später dann in NSU Motorenwerke nach der Stadt Neckarsulm, deswegen NSU, umbenannt. Und wie gesagt, wenn das nicht passiert wäre, weil Riedlingen ein bisschen mehr Platz für die Kette hätte, vielleicht wäre dann NSU und später dann halt Audi dann jetzt in Riedlingen.
1: Ja, es gibt aber noch weitere Persönlichkeiten, bekannte Persönlichkeiten aus Riedlingen. Habe

0: ich vorher schon sagen will, das interessiert die Biertrinker unter uns, der Frederick Miller. Der wurde 1824 in Riedlingen geboren und in Amerika diese Miller Brewery, die kennt man dort, das ist ganz bekannt. Und der hat dann in Sigmaringen lang braut oder zeitlang braut an der Schlossbrauerei. Und da gibt es einen ganz tollen Film und darum werden wir zwei aber auch mal darauf hinweisen, nochmal, wenn wir mal was über Sigmaringen machen. Der heißt With This Ring, wo die nach 100 Jahren Miller Brewery nach Sigmaringen gekommen sind, haben so Hollywood-dramatisch in der 50er Jahre einen wunderschönen Film gedreht. Aber das ist dann mal so weit, wenn wir Thema Sigmaringen machen. Und dann gibt es noch eine zweite Person, die ich sehr wichtig finde, die aus Riedlingen stammt und das ist der Michael Panzer, alias Wommi Wonder, alias Elfriede Schäufele. Und mit Michael Panzer haben wir zwei ausgemacht, dass wir mal mit ihm eine Extra-Folge podcastet. Und da werden wir auch noch die ein oder andere Frage über Riedlinger stellen, weil als Einheimischer weiß er bestimmt viele Anekdoten zum Erzählen.
1: Jetzt haben wir aber eins noch nicht erwähnt und das ist ja quasi so einer der wichtigsten, der erhebendsten Momente oder erhobensten, also auf jeden Fall, also eine Erhebung in Riedlingen, der heilige Berg Oberschwabens.
0: Der Bussen, also nicht der Busen, okay, sondern der Busse, der ja der heilige Berg Oberschwabens.
1: Sonst hätte ich nämlich gesagt, Riedlingen liegt nämlich am Bussen der Natur.
0: Du, das hätte ich als Kind echt immer falsch verstanden, ohne dass irgendwelche Schmuddelgedanken gehabt hätten. Warst du da schon mal drüber?
1: Nee, nicht. Also ich habe mir jetzt
0: keine die wie auf dem Bus. Der
1: noch
0: Bus ist
1: nie.
0: 767 Meter hoch, also fast so hoch wie Winterlänge. Und ist die höchste Erhebung im Landstrich. Das siehst du aber auch schon von weitem. Wenn du in der Gegend unterwegs bist, du siehst du von weitem. Und da ist ein genialer Blick von den Dober. Da ist schon so ein alter Turm übrig vor der Burgruine. Da siehst du bei wunderschönem klarem Wetter. Ein Alpenpanorama, das ist der Hammer. Und dann ist schon eine Wallfahrtskirche drauf. Und jetzt ganz wichtig, sagt dir das Wortle Bussekindle was?
1: Das sagt mir tatsächlich was, aber ich weiß nicht so recht, wo es herkommt.
0: Da ganget.
1: Aber gehört habe ich schon.
0: Da geht Pärchen hoch, die einen Kinderwunsch hat und bettet dann darum, dass sie bald älter werden. Und da gehen sie auf der Busse auf, weil der Berg hat da, glaube ich, vorchristlich schon Bedeutung mit der Kälte als Fruchtbarkeitsberg. Die Storche, geht die Storche bringen ja auch Kindle. Also Riedlinge mit Klapperstorch, wer weiß, ob da eine Connections besteht, gell?
1: Gott sei Dank hast du das jetzt noch gesagt. Weil du stellst dir nicht vor, was ich jetzt gerade in meinem Kopf mir vorgestellt habe, was auf den Bussen in dem Moment, wo die daran arbeiten, Eltern zu werden, was da wohl los sein muss.
0: Ich glaube nicht, dass sie es auf dem Bussen machen. Die bettet ja bloß.
1: Also,
0: lieber Florian.
1: Schnell an das Thema.
0: Anderes Thema, aber wenn wir es gerade vom Wackler haben, dann hätte ich nämlich das Wackelwäldle noch weniger. Weil, gut, der Bus, muss ich noch schön sagen, der Bus ist vielleicht so gerade mal 10 Minuten weg von Riedlingen. Und was auch noch in der nächsten Nähe liegt, das ist Bad Buchau mit dem Pfädersee. Das ist knapp so 20 Kilometer. Und beim Pfädersee gibt es ja auch den Wackelwald. Kennst du den?
1: Nein.
0: Quatsch, du warst schon nie im Wackelwald.
1: Natürlich nicht.
0: Das ist geil.
1: Federsee hätte man noch was gesagt, aber Wackelwald?
0: Nein, das ist geil. Das ist ein Wald, weil das ist ja alles so moorig und dann sind die ganzen Bäume ja auf diesem Moorgebiet gewachsen und das ist schon richtig schwammig wie ein Pudding. Und wenn du da in die Luft springst, vor allem ich mit meinem Gewicht, da wackelt die ganze Bäume. Da bringst du den ganzen Wald zum Wackeln. Das ist schon was Geiles. Da musst du unbedingt mal nach. Kostet nichts.
1: Also gut, wir haben schon außer Michael Panzer im Interview eine Folge Bad Buchau mit Federsee und Wackelwäldle als nächste
0: mal,
1: Folgen vor.
0: Da haben sie sogar mal ein kleines Video drin gemacht, wo ich in den Wald rumspringe. Aber da ist bei mir alles rauf und runter gegangen. Das haben sie so eng schneiden müssen, dass man bloß das Gesicht gesehen hat. Sonst wäre es peinlich sein. Ja, das ist eine schöne Gegend, muss man sagen, Oberschwabe da. Und du, lieber Florian, ich war ja wunderschöne Riedlinge letzte Woche. Wo warst du? Warst du auch unterwegs?
1: Ich habe auch einen kleinen Ausflug gemacht. Also ich war eigentlich mehr zufällig, weil sowieso dort in Winnenden. Und ich muss dazu sagen, ich kannte Winnenden, kannte ich jetzt eigentlich fast nur so vom Durchfahren, weil da ist früher mal die B14, glaube ich, war es, durchgeschossen. Die haben es jetzt auch so rumgemacht, Gott sei Dank, weil das war jetzt nicht so schön. Das hat das schöne Winnenden so in zwei Teile geteilt. So den Stadtkern kannte ich gar nicht so richtig. Und da habe ich beschlossen, wenn ich jetzt schon mal hier bin, da gehe ich jetzt extra mal für uns in den Stadtkern. Und siehe da, die haben ein sehr, sehr nettes, kleines, zwar aber ein Innenstädtle, bestehend aus schöne alte Fachwerkhäuser, aus einem Teil der alten Stadtmauer, die da noch zu sehen ist, und aus einem recht hübschen, wenn wir es vorher auch schon vom Torturm hatten, da gibt es auch einen, Schweigheimer Torturm heißt der, also das ist quasi eine Tortur mit M, Torturm. Und was ich auch noch gefunden habe, da war ich sogar schon mal, ein Erlebnisbad, das ist das Wunnebad, liegt im schönen Zipfelbachtal und es hat ursprünglich, ja, du lachst, aber das hätte fast wirklich mal Badezentrum Zipfelbach geheißen, bis sie kurz bevor sie es eingeweiht haben, dachte haben, ich weiß auch nicht, ob das jetzt so ein richtig guter Name ist, und dann haben sie es dann doch noch schnell in Wunnebad umbenannt. Du hast erwähnt, dass es in Riedlingen ein Feuerwehrmuseum gäbe. Das gibt es hier auch. Also da kann man dann sozusagen auch die Feuerwehren in beide Richtungen mal schicken. Einmal hier so nördlich von Stuttgart und einmal bei dir, was hast du gesagt, östlich von Winderlingen. Da gibt es jeweils Feuerwehrmuseen. Und es gibt eine Firma in Winnende, nach der ist sogar ein Verb entstanden, das es bis in den Duden geschafft hat. Weißt du welches?
0: Wahrscheinlich Flex, wenn das ja ein Winkelschleifer und die Firma heißt Flex und auch sagt man halt umgangssprachlich, ich flex jetzt oder.
1: Ja, das stimmt. Also da habe ich jetzt nicht geguckt, ob das im Duden steht. Aber das ist tatsächlich auch ein Wort, das auch von, also Flex ist ja eine Firma Ackermann und Schmidt aus Bad Cannstatt damals entstanden, ist jetzt umzogen, nicht weit von Winnenden, aber in Steinheim an der Mur. Aber ich meine eigentlich Kerchern. Hä? Die Firma Kercher. Von Alfred Kercher gegründet, übrigens auch in Bad Cannstatt. Er ist dann aber 1939 nach Winnenden umgesiedelt und dort jetzt hat es den Hauptsitz bis heute. Hauptgeschäftszweig sind Hochdruckreiniger, und mein Nachbar hat zum Beispiel die Woche vor ihrem Haus gekerchert, ja. Kerchert wie narret hat die, der ganze Dreck hat sie zu uns rüber gespritzt, sodass jetzt der ganze Seuch an unsere Blume, an unserem Auto gehängt ist. Also das Auto haben wir gewaschen, Blume müssen wir wahrscheinlich eine neue kaufen, und meine Frau war unheimlich glücklich darüber, aber sie hat gekerchert und Kerchern steht so im Duden.
0: Und bist du sicher, hast du das gegoogelt? Also ist das wirklich so, oder?
1: Das habe ich gegoogelt, und ich meine, googeln wäre jetzt auch so ein Wort wie Kerchern, oder? Das kommt jetzt allerdings, glaube ich, nicht aus dem Schwäbischen.
0: Nee, bei uns ist ja noch Gogglerhäuser oder so, Goggler.
1: Jetzt müssen wir mal so langsam auch noch einen Termin ausmachen für unseren nächsten Podcast, da können wir ja dann dudeln.
0: Weißt du, schau das wieder.
1: Du weißt, weißt du, der Doodle, das ist die Plattform, wo man Termine ausmachen kann.
0: Oh, sowas Neues, sowas ein Jetzt, sowas pariert. Dude, wie schreibt man das?
1: Doodle.
0: Dodle?
1: Dodeln.
0: Dodeln.
1: So wie. Dodeln. Da gibt es auch eine nicht kommerzielle Plattform, die heißt Nudeln.
0: Ja, jetzt verarsch mich aber, oder? Dodeln, Nudeln.
1: Nein.
0: Und wie schreibt sich das denn auch? Nudeln, wie schwäbische Nudler.
1: Nudeln mal ein bisschen, na Gott, besser nein.
0: Das ist ein. Nein. Das sind ja letzte Mal Gläser. Nudler wird ich bloß durch das, wie der mir es beschreiben, als Rüttler oder der Rumrüttler, oder? Wie der Schutz beschreiben,
1: war Nudler. Ich glaube. Also ich kenne es halt tatsächlich, wenn man so ein bisschen dran wackelt, sodass das halt so, man nuddelt halt, das ist wahrscheinlich so ein Wort, das man nicht so eins zu eins übersetzen kann, oder? Ja. Hast du schon mal den Satz gehört, nuddle mal ein bisschen, damit es schneller hineinrutscht oder sowas?
0: Nein, aber ich habe schon gehört, wirklich, das ist jetzt wahr, dass in manchen Gegenden das Nuddle auch stellvertretend als Synonym für Geschlechtsverkehr benutzt wird. Also... Schätze, lass uns mal Nudler. Ich stelle mir das gerade vor. Hast du
1: hoffentlich nicht zu mir gesagt.
0: Nein, aber stell dir das mal vor. Komm, Schätze, ja, lass uns ein wenig Nudler.
1: Ja, ein bisschen nuddelt man da aber auch, je nachdem. Also ich weiß nicht, das ist vielleicht so ein schwäbisches Kamasutra. Heute einmal die Nuddelstelle.
0: Weißt du, jetzt war, es gäbe die Begriffe gerade, wo wir da vorher benutzt haben, die Puzzleteile, ganzes Bild. Du vorher mit deinem Kerchern, der Schwab, typisch da wieder Kehrwoche, rumkerchen, nichts ist wichtiger. Aber der Schwab, mein Nudler und weniger Kerchern, da bricht er auch auf der Bussenaufgänge.
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2: Bene. Buffet, Trombierer, Zutrei, Servus, Schwäbische Sprechstunde mit Wilhelm König. Grüß Gott, herzlich willkommen zur Schwäbischen Sprechstunde. Unser heutiger Begriff heißt Batsch. Der Batsch ist der schwäbische Handschlag. Besonders zu Kindern sagt man, gib deinem Opa oder Oma früher eine oder eine an Batsch, sag a Dankeschön und so weiter. Auf Hohenloisch heißt das Kinderhändchen patschelig. Sich natürlich eben die rechte Hand meint. Das Wort Batsch hat tatsächlich etwas mit Schlagen zum tun. Man braucht bloß an der Muckerbätscher denken oder an der Bätscher, den Teppichklopfer. Und ein Schlag auf der, will sagen, auf den Hintern, wir schwätzen eben nur von Kindern, ist der Hosenpatsch. Weitere Bildungen aus Batsch sind Batschnass. Dazu gehört auch der Ausspruch spattet, also es klappt oder haut hin. Abgegangen ist das Wort Schenkelbatterer. Es ist allenfalls noch enthalten in der Aussage, sich auf die Schenkel hauen vor Vergnügen. Und ich glaube, es ist jetzt so weit hergeholt, wenn ich sage, das bäuerische Schuhplatteln gehört in den Zusammenhang. Der Zusammenhang steckt in der Gemeinsamkeit aller deutschen Dialekte. Ein letztes Bild, wo der Handschlag weniger eine Begrüßung als der Abschluss eines Geschäfts ist. Das ist zum Beispiel bei Versteigerungen oder früher bei den Viehhändlern, wenn die sich in die Hand einschlagen. Also es ist immer die Bewegung, die man da sieht. Und vielleicht gehört auch die Bezeichnung Pranke und Pratze daher. Abrakent und Pranke oder Pratze. Patscherlich.

Na, der David zeigt seinem lieben Lord. Doch der interessiert sich doch nicht wirklich für Musik, oder? Komm, ich zeig dir geschwind, wie's geht. Mit dem Dur, mit dem Moll. Dann kommen die Quader, die Quinte. Und dann wird's erst richtig toll. Und der verwirrte Kopf komponiert. Hallo, Julia.

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Also, komm heim, ein schwäbisches Stück über die Schönheit des Zuhause und wie es doch da woanders auch schön ist, aber doch einfach nicht ganz so schön wie daheim. Komm heim! 1, 2, 1, 2, 3.

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mit Herrn König. Grüß Gott. Befassen wir uns doch mit einem landwirtschaftlichen Fahrzeug oder eigentlich mit dem landwirtschaftlichen Fahrzeug, mit dem Wagen. Mit Kier vorne dran oder Geil. Und so ein Wagen besteht natürlich aus einem Deichsel, aus Zugseilen und ein wichtiges Gerät ist die Bremse. Das sagt man dann die Eckbremse, sondern das ist die Micke, also die Fliege zum Tor. Und am besten erklärt man das mit einer alten schwäbischen Redensart, wenn man das meint, diese Festmachen, Anhalten vom Fahrzeug. Da hat mein Vater gemickt und da mich auch, und wenn es der Berg aufgeht. Also diese wichtige Teil, sonst kann man das Fahrzeug ja gar nicht festhalten. Dann, wenn man es wieder löst und die Kühe wieder und die Geile in den Trab bringen will, sagt man, hü, wart.

australischer Soldat, ich bei den Engländern in Deutschland stationiert, meine Tonbandaufnahme verschleppt, geklaut und ein Welthit dann unter einer australischen Kapelle namens Men at Work, was auf Australisch heißt Diebe bei der Arbeit. Ein Welthit namens dann Land Down Under, ja, wo man so bei dem Wort Land ja schon den Dackelkrampf kriegt. Ja. Kennt ihr ja inzwischen. Jeder Baden-Württemberg kennt diesen Backerschmerz. Das ursprüngliche Lied hieß aber anders. Es hieß Land da unten. Land da unten. Damit meine ich Oberschwaben. Es ist eine Geschichte über Oberschwaben und darüber, dass man möglichst die Inzucht dort in beachten muss und vermeiden soll, sich da nein zu mischen. Ja? Ich komme von dem Land da unten, wo Buben wirst und Mädchen krumm sind. Komm her, ich sag's dir. Aber besser gehst du.

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0: vibriert.
1: Bene. Buffet. Krombierer. Zu drei. Servus.
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1: Grüß Gott. Herzlich willkommen zur Schwäbischen Sprechstunde. Und der heutige Begriff Kuder. Kuder Eimer. Ich könnte mir es jetzt einfach machen und sagen, Kuder ist der Kehricht, der Unrat jeglicher Art. Und der Kuder Eimer ist das Gefäß für den Kuder. Aber Achtung, Mülltrennung. Da fällt freilich für unter den Tisch der Staub zum Beispiel, die fein zerbröckelte Erde, der Sand, Saat, mit dem die Kinder auf der Gasse oder im Spielkasten spielen. Kuderle, Saatlet, mit Sand spielen, sagt man, hat man gesagt, ich weiß. Und zum Aufnahme von dem Kuder, von dem Kehricht, vom Boden auf vom Tisch, hat man einen Bärse oder eine Schaufel, die Kuderschaufel. Wenn man jetzt am Meer wohnen täte, dann täte man unter Kuder etwas ganz anderes verstauen. Nämlich ein einmastiges, hochseetüchtiges, sehr wendiges Schiff mit mehreren Segeln, auch Fischkuder. Aber wir leben ja heute am Meer. Gerade nur in der Nähe vom Schwäbischen Meer, am Bodensee. Wenn es alles gleich ist, kannst du davon ausgehen, dass auf so einem Kuder auch Kuder auffällt. Abfall und Dreck aller Art. Und da kannst du noch bloß hoffen, dass die das Zeugs mit der Hering meinetwegen an Land bringen und nicht einfach ins Wasser kajet und die Mülltrennung die Fischland.
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Ich habe einen kleinen Garten. Nur so einen ganzen kleinen mit Blumen und mit Gemüse. Ein Rieslikohl, ein wunderschöner, ein Gartenhäusle. Mitten in ein Gartenhäusle, sage ich Ihnen, aus Holz. Mit allem Drum und Dran, es fängt beim Blitzableiter an. Es hat Fensterlen auf jeder Seite, mit Vorhängeln, halt weg der Leid. Ums Häusle rum habe ich aus Sand, so kleine Berg und Windrädeln. Und Stücker 11, 12 Gartenzwerg. Das ist mein Revier, da gibt's gar kein Gefasel. Da bin ich daheim und mein Home ist mein Kassel. Mein Nachbar, und das ist es eben, der hat sein Garten grad daneben. Seit Jahr und Tag die gleichen Gesichter, die ganz sich schließlich auf den Trichter. Und oft, wenn andere Würstchen grillen, hab ich halt in meinem Garten grillen. Ja, wir haben, das haben wir beide gespürt, so nebeneinander koexistiert. Jetzt plötzlich am schönen Tag ist doch an dem seinem Gartenhag, wo sonst Spinat und Schnittlauch steht, ein richtig wüster Stacheldraht. Oha, denk ich, so bläst der Wind. Ich bin ja schließlich auch mitnimmt. Wenn der ein Draht zieht zwischen ein, dann spann ich vorsichtshalber zwei. Und dass der's merkt, das kann ihn schaden. Mein Draht ist denn elektrisch geladen. Natürlich gibt es LK-Ruhe und stellt gleich Fußangeln dazu. Jetzt bin ich ja erst recht bedroht. Da hilft mir auch kein Schneckentod. Wer weiß, wenn man den machen lässt, wie schnell der in meinem Garten steht. Wenn ich Gefahr muss wittern, dann soll der vor mir zittern. Dem zeig ich's, dass er sich's auch merkt. Ich hab ja auch noch Gartenzwerg. Die stell ich, dass er sehen kann und mal sie als Soldat an. 11 Lanzer, ein Hauptmann und alle mit Flinte. Und auch General, die natürlich ganz hinten. Mein Nachbar, nicht faul, hat sofort reagiert und auch gleich seine Feldmäus mobilisiert. Drauf schicke ich meinen Maulwurf ins Feld hinaus, der hebt bei mir Gräben und Stellungen aus. Mein Nachbar, voll Angst, in der Ehre beleidigt, hat Ameisen, Blattläuse und Wespen vereidigt. Was bleibt mir da übrig? Vor der mich vernichtet, hab ich meinen Regenwurm-Wehrdienst verpflichtet. Denn Regenwürm sind ja die tapfersten Krieger. 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Mein Nachbar legt Mine und Angle und Hake. Ich baue eine Startbahn für all meine Schnorke und meine Schnorkegeschwader sind ständig bereit bei Tag und bei Nacht. Und mein Nachbar was gescheit, mein Luftraum ist gesichert und jedem ist klar, wenn's sein muss, sind die Schnorke sofort nuklear. Jetzt geht es noch weiter. Ich hab's ja schon gesehen. Jetzt steht bei dem Nachbar die schönste Rakete. Ja, wenn der ja wohl glaubt, dass man das Gleichgewicht verliert. Als Antwort habe ich den gleich zwei stationiert. Die sind zwar nicht billig, das weiß man genau. Ich kürze halt den Haushalt von meiner Frau. Der andere nicht faul wird nervös und zieht nach. Der hat 3 Raketen. Er nimmt seinem ja die Sprache statt Kohlräbeln und Rettich und Radieseln im Beet. Steht jetzt hüben und drüben Raket an Raket. Ja, wir halten uns ständig so richtig auf Trab. Und wir schrecken einander jetzt wunderbar ab. Jetzt neulich kommt, ganz kurz und knapp, mein Nachbar. Du, mir richtet ab. Ist prima, sag ich. Guter Mann, mir richtet ab. Und du fangst an.
Tür du dein Klumpmal reduziere und ich tür meins modernisiere. Wie es weitergeht, das bleibt noch offen. Wollen wir das Beste hoffen.

0: du komm schnell. 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
0: Ein Student.
1: Von welcher Kooperation?
0: Ich glaube von den Vandalen.
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3: Ja, ist er's. Ja, freilich ist er's, der Christgottle, Herr Fleiterer. Ja, Christgottle, ja, ja. Ist gestattet?
4: Ja.
3: Da bin ich so frei, ja.
4: Ach so,
3: sitzt ein bisschen her. Ja, ja, der Herr Fleiterer.
4: Ja.
3: Ein schöner Tag heute, gell?
4: Ach, ein wunderschöner Tag ist es. Das Wetter ist zu schön.
3: Ja, ja. Bitte, haben Sie was gesagt? Wie bitte?
4: Ja.
3: Ja, ja, wie ja. Hast du aber da den Hacker, Herr Fleiterer?
4: Ja, furchtbar.
3: Den Gluckser?
4: Ja.
3: Auf Hochdeutsch den Stuggen?
4: Schon seit 2 Stunden habe ich
3: was?
4: Das. Das bringt mich hier um, kann ich Ihnen sagen.
3: Das ist ja schrecklich.
4: Furchtbar. Also was das für ein Gefühl ist, grausig, kann ich Ihnen sagen.
3: Das dürfen Sie aber nicht anschauen lassen, Herr Fleiderer. So ein harmloser Dinger kann sich furchtbare Folgen entwickeln. So einem Schlucker, furchtbare Folgen. Ich habe einen gekannt, bei dem haben sich durch Schlucken die Därme verwickelt.
4: Um Gottes Willen.
3: Ja, freilich.
4: Um Gottes Willen, das darf man gar nicht fehlen. Wenn sich bei mir auch noch sowas... Es ist sowieso alles so verwickelt bei mir, wissen Sie. Ich habe solche Sorgen.
3: Ja.
4: Ach, wissen Sie, entweder mal nichts zum Schlucken oder mal zu...

0: Ja, was machen wir denn da? Vielleicht nur raus in die Schmerzen. Oh, tut das weh.
1: Ja, no, jetzt warten wir nur eine Weile. Vielleicht geht's von selber.
0: Ach, tu ich mir leid. Das nimmt dein Arg mit.
1: Ja, dann müssen wir halt die Kur noch einmal wiederholen. Dann kann ich sie als Freund nicht lassen, gell?
0: Meinst du, ja?
1: Herr Wirt, noch ein Viertel bitte, gell? Hat ist der furchtbar mit Ihnen,
0: das kann ich auch nicht annehmen.
1: Ach, das geht schon.
0: Nein, das ist
1: für einen Kranken muss man alles tun.
0: Ja, das ist nicht von Ihnen.
1: So, denke ich, charitativ ist der. Charitativ,
0: ja.
1: Also, Frieder, ringet es, gell? Ja, langsam. Ja, und Nase zu heben. Nase zu heben. So. Nicht so hastig, langsam. So. Langsam.
0: Ah.
1: Wie ist jetzt, Herr Pfleiderer?
0: Besser.
1: Sehen Sie.
0: Vorbei.
1: Bin aber vor.
0: Vorbei. Aus ist mit dem Hecker. Patsch aus. Hat mich schon ein bisschen mitgenommen, hat mich schon, was sich der Mensch plagen muss.
1: Hauptsache ich, dass es vorbei ist, gell? Da ist alles andere recht.
0: Alles ist recht. Ja. Sie sind auch recht, Hebele. Es gibt Leute, die sagen, sie seien nicht recht. Das sind keine rechten Leute, sie sind recht. Aber die Leute sind auch recht, alles ist recht. Der Wein ist auch, hoppla, der Wein
1: ist auch. Sie haben ja einen Hocke.
0: Was sagen?
1: Hast du aber ja ein Hocken von zwei Viertel, ein Hocker hat ein bisschen
0: nach. Bitte, bist du zwei Viertel? Was heißt jetzt zwei Viertel? Sechs.
1: Wieso sechs?
0: Sechs, das ist das Sechste. Zwei vom Hinsel, zwei vom Löble.
1: Die haben die auch schon zwei Viertel gezahlt.
0: Ja, natürlich, und zwei von ihr, es macht sechs Viertel.
1: Leider, hier kommt ja ein fürchterlicher Gedanke. Haben Sie den Hacker vielleicht markiert?
0: Mhm.
1: Oh, das ist aber eine Gemeinheit, auf solche Weise zwei Viertel herauszulocken.
0: Hallo, also, Hebele, ein solcher Einfall, der ist doch zwei Viertel wert, nicht?

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0: Zum Aufruf kommt der Fall Mühsamer gegen Betzner. Bitte eintreten. Sie sind der verheiratete Maurerpolier Gotthilf Betzner.
1: Jawohl.
0: Antworten Sie bitte mit Ja oder Nein. Wir sind hier nicht beim Militär, verstanden?
1: Zu Befehl.
0: Geboren?
1: Jawohl.
0: Ihr Alter?
1: Der ist gestorben.
0: Wie alt, habe ich gefragt?
1: Mit 82 ist er gestorben.
0: Ich meine doch Sie.
1: Ja, ich lebe noch.
0: Ich möchte wissen, wie alt Sie sind.
1: Ich werde 59.
0: Ich habe nicht gefragt, wie alt Sie werden, sondern wie alt Sie heute sind.
1: Ja, na könnte man vielleicht übermorgen sagen, ich sei gestern 58 gewesen.
0: Sind Sie vorbestraft?
1: Nein, immer erst nachher.
0: Ruhe, sonst lasse ich den Saal räumen. In der Anklageschrift heißt es, Sie sollen am 22. Dezember vergangenen Jahres Ihren Arbeitskollegen, den ledigen Maurergesellen Karl Mühsamer, aus einem Neubaugebäude zum vierten Stockwerk zum Fenster hinausgeworfen haben.
1: Hat er sich schon verlogen?
0: Wieso?
1: Das war aus dem fünften Stockwerk.
0: Na, umso schlimmer.
1: Ich habe bloß das gemacht, was der von mir verlangt hat.
0: Sie wollen doch dem Gericht nicht weismachen, dass der Kläger mit diesem Roheitsdelikt einverstanden war.
1: Es ist ihm ja nichts passiert. Der schafft schon lang wieder. Der ist zäh wie eine Katz.
0: Ob der Kläger hierbei körperlichen Schaden davontrug, das steht hier nicht zur Debatte. Hier geht es einzig und allein darum, festzustellen, was Sie zu dieser Tat veranlasst hat. Erzählen Sie uns also genau, wie sich der Fall am 22. Dezember zugetragen hat.
1: Das ist gleich erzählt.
0: Na, also fangen Sie an.
1: Von vorne.
0: Natürlich von vorne.
1: Also, ich bin an selbigem Nachmittag, so gegen 11:45 Uhr rum, auf dem Neubau im fünften Stock Probe gestanden und hab gewartet.
0: Worauf haben Sie gewartet?
1: Auf 12 Uhr schlagen. Und der mühsame Skaller ist neben mir gestanden und hat mir geholfen. Ich sag zu ihm, Karl, das da kann ich jetzt vollends allein machen. Du gehst jetzt noch runter und holst noch einen Kübel Speis auf, damit man nach dem Mittagessen gleich wieder weitermachen kann. Und da hat der mühsames Karl ja freche Gosch gehabt.
0: Hören Sie mal, Angeklagter, Sie stehen hier vor Gericht und haben sich einer anständigen Ausdrucksweise zu bedienen.
1: Das habe ich auch so gesagt, aber der hat einfach eine freche Gosch gehabt.
0: Ein vorlautes Mundwerk, wollten Sie wohl sagen.
1: Na ja, so kann man es natürlich auch sagen. Ich habe mir das also ganz höflich von ihm verbeten und habe in Gutem zu ihm gesagt, Kalle, wenn du dein Gosch nicht hältst, dann schlage ich dir einen an Rieselner.
0: Also so geht das auf keinen Fall weiter.
1: Ja, das habe ich gesagt, sonst geht's nach dem Mittagessen nicht weiter. Ich gebe dir den dienstlichen Auftrag, dass du runtergehst und einen Kübel Speis aufholst.
0: Und dann?
1: Ja, dann hat er noch etwas bruttelt.
0: Bitte?
1: Er hat noch etwas gebrudelt. Ist aber dann doch nunder. Wie er nach 10 Minuten wieder raufkommt, hat er wieder eine freche Gosch gehabt. Ich sag, Bürschle, wenn er die Brudelerei nicht aufhört, dann schlage ich dir noch mein Wasserwagen auf der Kürbis auf.
0: Das kann doch kein Mensch protokollieren. Sprechen Sie doch Deutsch.
1: Das war Deutsch!
0: Drücken Sie sich doch bitte verständlich aus.
1: Also ich habe ihm gesagt, ich habe ihm mitgeteilt, ich habe ihm kundgetan, dass ich die feste Absicht habe, meine Wasserwaage auf sein Haupt zu verpassen, zu versetzen, zu legen. Da hat er wohl mit dem Speiskiebel auf mich los. Ich habe ihm aber gleich so eine verpasst, dass er mitsamt dem Kiebel in die Wanne eingeflogen ist. Und dabei, Herr Amtshof, hat dieser Mann einen Ausdruck ausgestoßen, also übelster Art.
0: Wieso? Was hat er denn gesagt?
1: Er hat zu mir gesagt, ich könne ihn, also ich soll ihn sogar.
0: Was?
1: Den Wandspruch von Ludwig Uhland aus Berlichingen hat er aufgesagt.
0: Ach so, Sie meinen das Zitat des Götz von Berlichingen. Das ist aber nicht von Uhland, sondern von Goethe.
1: Ja, das habe ich in der Aufregung auch nicht mehr feststellen können. Ich habe jedenfalls gesagt, wenn er das noch einmal sage, dann nehme ich ihn vorne am Krawettle, an der Krawatte, halt ihn hoch und halt ihn mit dem steifen Arm aus dem fünften Stock zum Fenster raus.
0: Und dann?
1: Dann hat er es nochmal gesagt. Und dann habe ich den genommen. So habe ich den gepackt. So habe ich den gepackt. Hochgehalten mit dem steifen Arm. Aus dem fünften Stock zum Fenster rausgehalten.
2: Weiter, weiter.
1: Jetzt hat er natürlich geschrien. Lästerlich hat er geschrien.
0: Was hat er geschrien?
1: Der hat immer geschrien, loslassen, loslassen.
0: Und dann?
1: Hat er einen losgelassen.
0: Die Sitzung ist geschlossen.
3: Sind also ins Ländle gegangen, sind doch so auf Visite.
4: Nein.
3: Ja, eben.
4: Wenn Sie es genau wissen wollen, ich gehe in Zetscheier.
3: In Zetscheier? Na, das ist mir so gefallen. Was wird geben?
4: Moment, Moment, Sie. Da muss ich gerade erst selber gucken. Schauen Sie, da, ein Maulartkabinett.
3: Ja, wisst, dass Sie kulturell so interessiert sind.
4: Was haben denn die mit Kultur zu tun? Wisst Sie, ich habe heute zum Geburtstag zwei Karten geschenkt gekriegt.
3: Freie Karten. Das lassen wir gefallen. Freikarten.
4: Nein, nein, Sie, das sind keine Freikarten.
3: Ja, aber gerade haben Sie doch gesagt, dass es Sie nichts gekostet hat.
4: Ja, ich habe es geschenkt gekriegt. Ja, aber dasjenige, was es mir geschenkt hat, das hat es ich geschenkt gekriegt. Das hat es gezahlt.
3: Ah, schon, wissen Sie, aber in dem Moment, wo diese Karten verschenkt werden, sind es eben doch Freikarten. Wer geht mit Ihnen, wenn ich fragen darf?
4: Ja, das ist es ja gerade. Es will ja niemand.
3: Ja, wirklich?
4: Ja, wirklich. Keine Sau. Sie haben beide Kastelroter Spatzen, gell? Da wär's kein Problem gewesen.
3: Na ja, also beim Gotthilf Fischer und seine Kehre, da arbeitet ja Sie, Frau Schnarrenberger. Wäre das jetzt arg unverschämt, wenn ich mich Ihnen dort anschließe?
4: Hallo, von mir raus. Ja. Geteiltes Leid ist halb.
3: Ja, aber ich meine, ich bin ja eigentlich nicht angezogen. Ich meine, kennt ihr den Mitte so?
4: Oh, ja, Sie, verzeihen Sie, ihr tut das gut. Aber blären Sie nicht an mir auf, wenn Sie nicht lachen müssen, ja?
3: Wenn ihr Ehrenwort, komm mal.
4: Sie, halt, jetzt täte ich aber vorher noch 20 Mal drüber.

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0: Herein!
1: Bin ich recht? Ist es die Staatsanwaltschaft, dritter Stockzimmer?
0: Ja, Sie sind richtig.
1: Links.
0: Jawohl.
1: Ich bin vorgeladen worden, Herr Oberstaats.
0: Das stimmt. Haben Sie einen Vorladungsschein?
1: Jawohl, den hab ich. Vorladungsschein, roter Zettel ist weiß. Und da habe ich ihn jetzt hingeschoben. Ich werde das nicht in meinem Auto gelassen haben. Ich habe gerade eben noch, ich bin jetzt arg nervös, ich bin noch nie auf dem Gericht gewesen.
0: An Ihrem Hut steckt er.
1: Ja, Tat, ich komme jetzt ja auf meinen Hut, so ein Zufall. So,
0: also.
1: Sehr, Herr Präsident, bitteschön. Bitte.
0: Ja, das ist richtig.
1: Ja.
0: Sie sind also der verheiratete Hausbesitzer und Obersekretär Adolf Häberle,
1: jawohl,
0: ja?
1: Mit Verlaub, jawohl.
0: Adolf Häberle, wohnhaft Stuttgart, Kanalstraße 48.
1: Stimmt, nicht, ganz genau.
0: Ja.
1: Wie Sie das alles so wissen haben.
0: Ja, steht ja hier drin in den Akten, nicht?
1: Ach so, also. Drum, ich hab schon gedacht.
0: Herr Häberle, Sie haben hier bei uns eine Anzeige erstattet,
1: jawohl,
0: gegen den Mieter.
1: Falsch, Aftermieter.
0: Richtig, gegen den Untermieter Hans Leichtfuß.
1: Jawohl.
0: Nun halten Sie die Anzeige aufrecht.
1: Jawohl, ich halte sie, indem, dass ich in meinem tiefen moralischen Empfinden auf das Höchste verletzt worden bin.
0: Ja, also, was haben Sie denn wahrgenommen?
1: Hohes Gericht, ich habe feierlich Ärgernis genommen.
0: Ja, was? Was haben Sie denn gesehen?
1: Ja, gesehen habe ich nichts. Ich bin spät gekommen, das ärgert mich ja gerade so. Mein Freund Fleider hat alles ganz genau beobachtet. Da war's da beim Kegler vor 10. Man geht jeden Mittwoch abends Kegler. Ja. In Kegel Fidelitas, das ist immer arg fidel. Da ist sie einmal nachgekommen.
0: Ja, ja, ja,
1: Kollege,
0: ja, ja.
1: Der Schutzmann Gescheite kommt einmal nach.
0: Es ist ja schon gut, lustig. Das interessiert mich ja alles gar nicht. Das
1: ist ein Fehler.
0: Ja, nun, schweigen Sie bitte, ja? Also, um zu dieser Sache zu kommen. Der Zeuge Fleiderer hat Ihnen den Tatbestand erzählt.
1: Beim Kegeln, jawohl.
0: Aha. Der Zeuge Pfleiderer, bitte.
2: Hier.
0: So, jetzt nehmen Sie bitte mal näher, Herr Pfleiderer.
1: Herr Pfleiderer, ja, so die Dame zählt.
3: Ja, das ist eine Überraschung. So, so.
1: Ja. Zufall, gell? Wir haben uns schon lange nicht mehr gesehen, gell?
3: Ja, das beruht auf Gegenseitigkeit. Ja, ja.
0: Aber meine Herren, was denken Sie sich denn eigentlich hier?
3: Aber wir denken doch nicht. Wie kommen Sie auf die Idee, dass wir etwas denken sollen?
1: Aber das ist Gott, sag mal, wir haben uns so arg lange nicht mehr gesehen.
3: Wir haben doch auch noch ein bisschen Schweizer.
0: So, aber ich muss doch sehr bitten, meine Herren.
1: Das ist auch ein Zufall, dass wir uns vor Gericht wiedersehen müssen. Gell, ja. Weil da hat das gedacht.
3: Bei Ihnen war ich immer ein bisschen drauf vorbereitet.
0: Also jetzt ist es mir aber zu dumm. Jetzt seien Sie mal ruhig und setzen Sie sich dorthin, bitte, ja?
1: Das ist mal ein arg strenger Herr, gell?
3: Militärischer Ton.
0: Ruhe jetzt!
3: Jawohl.
0: Also, Herr Pleiterer, zur Sache.
3: Ja, zur Sache, wo gibt's Zeige Geld?
1: Das geht mich auch interessieren, Zeige Geld.
0: Also, meine Herren, ich bitte jetzt endgültig um Ruhe. Und Sie setzen sich gefälligst auf Ihren Platz hier, ja?
1: Ja, schon, natürlich.
0: Also, Herr Pleiderer, wie heißen Sie?
3: So saudum hab ich aber auch noch niemand gefragt. Roten Sie mal. Scheifele war es eigentlich, nicht wahr? So was, Herr Pleiderer, wie heißt Sie? Ja, gut.
0: Also gut dann, Sie sind der verheiratete Gipsermeister Wilhelm Pleiderer, 50 Jahre alt, wohnhaft Buckel-Ranzenweg 7.
3: Ja.
0: Stimmt's?
3: Jawohl.
0: Nun, Herr Pleiderer, was haben Sie denn wahrgenommen?
3: Ja, also ich habe gearbeitet, nicht?
0: Ja.
3: Das heißt, ich habe gerade Festsport, da gucke ich nun doch, nicht? Denn sonst gucke ich nicht aufs Haus, gucke ich auf mein Geschäft, nicht? Und da habe ich gesehen, wie der Herr, um den sich handelt, mit dem Fräulein ins Haus hineinging.
1: Der Herr war der After mit der Leichtfuß, schreiben das bitte aus.
0: Ja, das ist schon gut, weiter jetzt, Herr Pleiderer.
3: Jetzt zufällig schaffe ich an dem Fenster weiter, nicht wahr, dass in das Zimmer geht, in das die zwei hineingetreten sind, verstehen Sie?
1: Zu zweit ein Zimmer, schreiben wir das auf.
0: Aber ich bitte Sie, da ist doch nichts dabei,
3: ja, weißt du? Ja, also, jetzt habe ich den da pass ein bisschen auf, vielleicht ist eben das Butter nicht und so. Und da sehe ich also, wie der Herr mit dem Fräulein die Tür geht auf und die zwei treten ins Zimmer ein, nicht wahr?
0: Ja.
3: Und jetzt hat er hat also sein Hut, ihr Hirtle abgenommen, sie hat so schnell das Hirtle aufgehört, oder? Und er hat seinen Mantel weggehängt, ne? Ja. Und dann haben sie sich aufs Sofa gesetzt.
1: Schreiben Sie auf das Sofa gesetzt.
0: Aber das sind doch Nebensächlichkeiten, Herr Häberle. Unterbrechen Sie nicht immer, Herr Pleitrop, bitte, wie geht's weiter?
3: Und dann hat er ihr einen Schnaps eingeschenkt.
1: Schreiben Sie den Schnaps auf.
0: Aber da ist doch wirklich nichts dabei.
3: Was heißt nichts dabei? Ich hab denkt, wenn der so viel Geld investiert, dann will der was dafür. Hat Ahnung.
1: Aus dem Sofa.
0: Ja,
3: ja. Und dann hat er ihr... Dann hat er ihr die Hand gekisst.
1: Die Hand gekisst, ist da vielleicht auch nichts dabei?
0: Aber was wollen Sie denn? Das ist doch durchaus üblich.
1: Üblich? So. Sie, ich bin jetzt 35 Jahre verheiratet, hab meiner Frau noch nie die Hand gekisst. Also,
3: wenn Sie dem sein Alte kennen, dann...
1: Lang,
3: also, komm, wir wollen denn unsere Frau
0: also,
3: hier
0: jetzt,
3: vor Gericht entblößen.
0: Nicht also, meine Herren, ich bitte Sie. Ruhe jetzt,
3: Ruhe.
0: Endlich.
3: Ruhe.
0: Und Sie auch. Und ja. Sie endlich mal ruhig. Also, Herr Pleitrer, zur Sache, er küsste ihr die Hand.
3: Ja.
0: Was geschah dann? Er hat seinen Rock ausgezogen?
3: Seinen.
0: Seinen.
3: Das versteht der sogar, oder? Also,
0: was war nun weiter?
3: Ihr Jäckle ist jetzt so ein schicks Jäckle gehabt und dann ist los.
0: Weiter.
3: Da hat er sich auf den Schoß genommen.
0: Ja,
3: auf
0: weiter.
3: Den Schoß genommen. Es waren nicht Mädel, man hat es gesehen mit der Zeit.
0: Ja, und dann? Was war dann? Und
3: dann hat er seinen Arm um die Dings rum, um die Hüfte, verstehst du?
0: Ja, weiter.
3: Und dann hat er sich nahe gedruckt. Und da haben wir nichts mehr gesehen.
0: Da ja, warum denn nicht?
3: Da waren wir 30 Mann auf dem Gerüst, neu schnunden.
2: Nachdem wir nun die Öffentlichkeit ausgeschlossen haben, fahren wir mit dem Prozess fort. Sie sind also der ledige Lorenz Hämmerle.
4: Das haben Sie doch für ich schon gesagt.
2: Die hier anwesende Maria Kretzer will ein Kind von Ihnen haben.
4: Ja, muss das gleich sein? Oder hat's nur eine Weile Verzug?
2: Ich verbitte mir solche Scherze. Sie waren in solchen Dingen schon öfters hier und wissen, dass es sich hier darum handelt, ob Sie es in der kritischen Zeit mit der Maria Kretzer allein gehabt haben.
4: Das ist gleich etwa. Ich hau's auch mit der Ihrer Schwester Kate.
2: Wenn Sie jetzt nicht ordentlich antworten, lasse ich Sie abführen. Sie wissen genau, dass es sich hier ums Zahlen handelt.
4: Ich will doch von der kein Geld dafür, wa?
2: Ich verwarne Sie jetzt zum letzten Mal. Erkennen Sie den Anspruch auf Unterhalt bei der Beklagten an?
4: Warum? Soll es abschwören?
2: Nein! Nun, Hämmerle, Herr Hämmerle, Sie sind doch schon öfters auf Zahlen von Unterhalt verurteilt worden. Die mehrfachen Zahlungen, die können Sie doch auf die Dauer nicht erschweren. Meinen Sie nicht, es wäre am gescheitesten, Sie würden sich nun mal eine Frau nehmen?
4: Null. Das lasse ich eh bleiben. Erst kürzlich habe ich das einmal probiert. Dann ist ihr Mann dazugekommen und hat mit Stärken angeschmissen.

0: Marile, was ist denn, Marile? Hören Sie doch auf. Kommen Sie, Marile.
1: Nein, nein, was ist denn nein, los? Das aber nicht.
2: Was ist denn los?
3: Karl Eberhard, ich weiß es nicht im Moment. Du siehst, Marile, ist zurückgekommen und weint.
2: So, so, aha.
3: Marile.
2: Hören Sie mal zu. Marile, Sie hatten doch den Auftrag in der neuen Aula, einen Brief beim Pedell abzugeben.
1: Ja.
2: Haben Sie denn diesen Auftrag nicht erledigt?
1: Nein, da ist der Brief wieder.
2: Ja, aber was ist denn das?
1: Meiner Lebtagang, ich nehme in die Universität.
2: Ja, aber warum?
1: Nein.
3: Karl Eberhard, lass mich immer, lass mich. Marile, nun weinen Sie nicht mehr, es ist ja alles gut. Kommen Sie, Marile.
1: Nein!
3: Jetzt erklären Sie mir mal genau, was vorgefallen ist. Waren Sie in der Universität beim Pedelle?
2: Ja.
1: Drei Herren habe ich nach dem Weg gefragt.
3: Ja.
1: Und der erste hat mich staulau, der zweite hat mir ausgelacht und der dritte hat mir vollkommen Mensch geheißen.
3: Wie bitte?
1: Dabei habe ich doch bloß höflich gefragt, wo es zum Bordell ging.
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0: Gottlob! Du, Gottlob!
1: Ja, wie? Du hast ja deine Augen noch zu.
2: Ich weiß, sie haben sie ja selber zugemacht.
1: Also, wenn man die so anguckt, dann meint man gerade, du hättest noch nicht ganz ausgeschlafen.
2: Und wenn man die anguckt, dann meint man, du seist noch gar nicht im Bett gewesen.
1: Ich schlaf jedenfalls nicht mit offenen Augen während der Dienstzeit.
2: Du bist auch noch nicht im Angestelltenverhältnis.
1: Schlaf du bei Nacht wie andere Menschen auch?
2: Bei Nacht habe ich keine Zeit zum Schlafen, da träume ich.
1: Du wirst einen schönen Bock mich zusammenträumen, du.
2: Ja, du wirst lachen, heute Nacht habe ich zum Beispiel von deiner Frau träumt.
1: Das ist doch nicht zum Lachen.
2: Aber zum Heulen war es auch nicht. Die ist nämlich direkt neben mir in der Straßenbahn gesessen.
1: Meine Frau hat andere Sachen zu tun, als mitten in der Nacht mit fremden Männern in den Straßenbahnwegen rumzukommen.
2: Ich hab sie doch ganz deutlich vor mir gesehen.
1: Straßenbahn?
2: Nein, deine Frau.
1: Was hat sie gesagt?
2: Hat sie nichts.
1: Na, war sie es auch nicht. Die sagt nämlich immer etwas, auch bei Nacht.
2: Wie Maylina auch, die spricht von morgens bis abends. Ich sag immer, die durchspricht noch einmal die Schallmauer. Die hat gestern Nachmittag mit der Nachbarin so lang über den Gartenzaun übergesprochen, bis sie den Sonnenbrand auf der Zunge gehabt hat. Aber neulich habe ich sie einmal dran gekriegt.
1: Ja?
2: Ja, da haben wir auch wieder so eine kleine Auseinandersetzung gehabt und da ist mir ein Ausdruck rausgefahren, der hat aber gesessen. Da hat sie 8 Tage lang kein Wort mehr mit mir gesprochen.
1: Und jetzt?
2: Jetzt spricht sie wieder 120 Silber in der Minute.
1: Na du, dann sag doch den Ausdruck nochmal zurück.
2: Ja, der fällt mir eben nicht mehr ein. Aber die 8 Tage waren schön, solange die ihr Klapp gehalten hat. Das war eine Ruhe bei uns im Haus. Das war wie in unserer Verlobungszeit. Da habe ich auch immer dauernd auf sie neigesprochen und sie hat nur zugehört.
1: Ja, so ist immer. Vor der Hochzeit schwätzt er und sie herzu und nach der Hochzeit schwätzt sie und er herzu.
2: Ja, und nach der Silberhochzeit schwätzen alle 2 und Nachbarschaft herzu.
1: So, so, und ich habe immer geglaubt, wir führen so eine harmonische Ehe miteinander.
2: Führen wir auch. Auf unser Eheleben, da lasse ich nichts kommen. Freilich haben wir gelegentlich auch kleine Differenzen, wie alle Ehepaare. Und ich habe auch schon einmal in der Wut meiner Lina den Besenstiel auf den Pinseln aufgehauen. Aber sonst haben wir eigentlich nie ernsthafte Meinungsverschiedenheiten.
1: Ja, no, also meine Frau und ich, wir kommen auch prima miteinander aus. Wir fahren sogar miteinander in Urlaub, stell dir vor. Weißt du, wo wir letzten Sommer gewesen sind? In Holland. Da hat es uns aber nicht gefallen, wegen dem vielen Wind.
2: Ja, das ist ja auch kein Wunder bei den vielen Windmühlen. Da war es bei uns ruhiger, wir haben eine Rheinfahrt gemacht.
1: Ja?
2: Ja. Mainz, Rüdesheim, Koblenz, Bonn war schön. Bis aufs Ruhrgebiet. Im Ruhrgebiet, da war die Luft. Durch diese viele Hochöfen, der Kohlenstaub und der Ruß, die laufen ja alle im Ruß rum, da drüben. Im Ruhrgebiet kannst du keine Betten ins Fenster legen. Nach 10 Minuten sind die Kohlraben schwarz. Also wenn man da 3-mal die Nase putzt, hat man ein Brigitte im Taschentuch. Aber weißt du, wen wir in Bonn getroffen haben?
1: Der Seebohm.
2: Nein, unseren Personalchef vom Rathaus, der Amtmann Bläderle.
1: Was, der Bläderle? Ich werde verrückt. Mit seiner Gattin.
2: Nein, mit seiner Sekretärin.
1: Nein.
2: Mit der Gefärbte, mit seiner Büroklammer.
1: Ja, du sag mal, da fährt die einfach mit ihrem Vorgesetzten durch die Gegend.
2: Keinen Respekt mehr vor den Vorgesetzten.
1: Kein Sinn für Interesse.
2: Nein, das geht in der Schule, fängt es schon an. Bei ja. Mein Kleiner, mein Wechsle, der ist neulich auch heimgekommen mit einem Aufsatz über Vorgesetzte. Hat einen glatten 5er heimgebracht. Und ich hätte es auch noch unterschreiben sollen.
1: Ja, warum? Was hat er geschrieben gehabt?
2: Hat er geschrieben, mein Vater hat auch einen Vorgesetzten. Das ist der Herr Amtmann Bläderle. Derselbe ist ein ganz billiger Hurgler.
1: Hanno, das ist aber ein starkes Stück. Was hast du da gemacht mit deinem Junge?
2: Rechts und links an Backen nachgeschlagen, habe ich ihm eine.
1: Die hat drauf verdient für den Ausdruck. Das ist ja Beleidigung einer öffentlichen Person.
2: Ah, nein, deshalb hätte ich nichts gesagt, aber weil er Hurgler mit CK geschrieben hat. Wie geht's denn übrigens deinem Hurgler? Geht er jetzt schon in Schule?
1: Ja, seit 2 Jahren der Erstklasse.
2: Ja, warum das?
1: Der ist doch Ostern durchgeflogen.
2: Was, gleich beim ersten Mal? Ja, da wird er ein schönes Gesicht nachgemacht haben.
1: Im Gegenteil, der ist freudestrahlend heimgekommen, hat den blauen Brief auf den Tisch geschmissen und hat gesagt, so, nochmal so einen Rutsch, dann bin ich wieder draußen.
2: So ist mein Mäxle neulich auch heimgekommen. Auf der Treppe hat er schon gejubelt und geschrien. Heute habe ich was gewusst in der Schule. Heute habe ich was gewusst. Meine Frau hat ihn gleich reingeholt. So hat sie es gesagt. Jetzt hörst du selber. Du schimpfst immer auf das Kind. Er passt nicht auf und er lernt nichts. Jetzt hat er doch gelernt und doch aufgepasst. Sonst hätte er ja nichts gewusst. Ich habe ihm gleich 5 Mark geschenkt. So sage ich, Mäxle, ist es auch wahr? Ja, Papa, hat er gesagt, als einziger von der ganzen Klasse habe ich es heute beantworten können, was der Herr Lehrer gefragt hat.
1: Und was hat der Herr Lehrer gefragt gehabt?
2: Wer in der Pause im Gang die Fensterscheibe reingeschmissen hätte. Du, Karle, da liegt der Blechdeckele.
1: Was ist das da? Das ist kein Blechdeckele. Das ist ein Geldstück.
2: Nein, das ist ein Blechdeckele.
1: Das ist ein Geldstück.
2: Und ich sage, es ist ein Blechdeckele.
1: Und ich sage, das ist ein Geldstück.
2: Das sehe ich doch von da, dass es ein Blechdeckele ist.
1: Dann bieg dir doch einmal.
2: Und dann ist doch ein Blechdeckele, da habe ich mich umsonst biegt.
1: Dann bieg ich mir halt. Da, was habe ich gesagt? Ein 5-Mark-Stück.
2: Lass mal sehen, tatsächlich. Richtiges 5-Mark-Stückle. Guck, das Geld liegt auf der Straße, man muss bloß aufheben. Dankeschön.
1: Ja, Moment. So haben wir nicht gewettet, gell?
2: Wir haben überhaupt nicht gewettet.
1: Ich hab das 5-Mark-Stückle aufgehoben.
2: So, und wer hat's zuerst gesehen?
1: Wo du es gesehen hast, war es noch ein Blechdeckele.
2: Außerdem müssen wir es ja sowieso abliefern, wenn wir es gefunden haben.
1: So, und wenn du es allein gefunden hättest, hättest du dann abliefern?
2: Wenn ich ehrlich sein soll, nein.
1: Also, dann wird das 5-Mark-Stück unter uns 2 verlost.
2: Ja, da verliere ich jedes Mal beim Verlosen. Nein, dann wetten wir um die 5 Mark.
1: Was? Wetter?
2: Jawohl. Jeder von uns 2 denkt sich eine Zahl zwischen 1 und 17. Und wer da die höchste Zahl denken kann, der hat die 5 Mark.
1: Moment. Eine Zahl zwischen 1 und... Das ist aber schwer.
2: Ja. Und wer da die höchste Zahl weiß, dem gehören die 5 Mark. 1, 2, 3, los!
1: 11!
2: Na, hast du gewonnen.
1: Warum? Was hast du gehabt?
2: 8.

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Allein. Und überleg mir krampfhaft, warum das alles so komisch und wie ich das wieder gut machen kann. Ich hätte ja schon längst angerufen, aber euch am Telefon, da kann ich einfach so schwätzen, wie ich gern will. 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
1: Herzlich willkommen zu einer weiteren Sendung von Mundartradio unterwegs. Heute möchte ich Herr Diebold und Kollege vorstellen. Herr Diebold und Kollege spielen schwäbische Osen in bekannte Melodien. Besucht haben sie im Naturfreundehaus in Aschberg. In der Pause konnte mit Michael Diebold ein Interview führen. Interessiert hat mich, wie es dazu gekommen ist, dass sie schwäbisch singet.
2: Die Musik, die wir jetzt machen, das Schwäbische, das machen wir seit 2009, also noch gar nicht so lange, das sind jetzt im siebten Jahr sind wir. Aber der Alfred, der Bassist, der Michael, der Gitarrist und ich, wir spielen quasi seit Ende 70er, Anfang 80er Jahre zusammen. Wir waren eine Schülerband, früher mal, haben wir angefangen so mit Coversongs von den Rolling Stones und also eigentlich das, was wir heute auf Schwäbisch machen, haben wir damals auch schon auf einem sehr, sehr bescheidenen Niveau gemacht. Und dann war es halt so, Ende der 80er haben wir uns verloren, weil da ging es dann mit dem Studium, mit der Ausbildung, mit, dann hat man geheiratet, dann haben wir Kinder gekriegt, ist ins Berufsleben eingestiegen. Und dann haben wir uns eigentlich verloren bis Mitte der 2000er, also 2005 oder sowas, 2006. Da hat der Alfred einen runden Geburtstag gefeiert und hat uns alle eingeladen und hat in einer Ecke hat er Schlagzeugstände geht und Gitarre und so weiter. Und wir haben halt einfach aus lauter Jux und Dollerei so Musik gemacht, wie wir früher als Jugendliche gemacht haben. Natürlich auf einem ganz anderen Niveau, weil jeder von uns hat ja weiter Musik gemacht. Du hörst ja, wenn du dich als Band trennst, wegen Familie und so weiter, hörst du ja nicht auf, dein Instrument zu spielen. Und dann haben wir irgendwann mal gesagt, Mensch, komm, jetzt machen wir was Neues. Und mein Wunschtraum war immer, seit Wolle Grivanek, ja, habe ich gedacht, Mensch, Schwäbisch ist so toll, lass uns was in Schwäbisch machen. Und seit 2009 gibt es uns jetzt so quasi so. Und der Schlagzeuger, der Frieder, der ist vorletztes Jahr zu uns gekommen als unser Schlagzeuger, mit dem wir auch als Schüler schon zusammen gespielt haben. Der Josch, der musste aussteigen, weil er einen Bandscheibenvorfall gehabt hat. Und der Frieder ist jetzt eingestiegen und das harmoniert. Wir sind im gleichen Alter, wir haben die gleiche Interesse und wir müssen einfach... Wir machen Musik, weil es uns Spaß macht, nicht weil wir müssen oder so.
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1: Ich denke, man hat rausgehört, dass der Micha eine ganz spezielle Liebe zum Schwäbischen hat. Da hat mich natürlich interessiert, woher das kommt.
2: Ich bin beruflich im Ausland. Ich arbeite für das Auswärtige Amt und komme als in der Tätigkeit halt alle 3 bis 4 Jahre in ein anderes Land. Und ich habe also zeitlebens, muss ich im Ausland Englisch schwätzen, Französisch schwätzen, habe dann noch die große Freude, Schwaben würde sagen, das große Pech, dass meine Frau aus Ägypten kommt. Das heißt, mit der kann ich auch kein Schwäbisch schwätzen. Seit Ende der 80er Jahre muss ich mich immer in Fremdsprache rumtun, wenn ich jetzt mal Hochdeutsch auch als Fremdsprache nehme. Und deswegen ist es für mich immer, seit ich aus Deutschland weggegangen bin, 1989, das erste Mal ins Ausland, habe ich immer Schwäbisch geschwätzt, ich habe schwäbische Theaterstücke geschrieben, ich habe also die aufgeführt worden sind übrigens. Also. Und für mich war Schwäbisch immer meine Identität, meine Heimat. Ne? Und deswegen ist das, habe ich auch die Idee gehabt, Mitte der 2000er auf dem Geburtstag von Alfred, habe ich gesagt, Leute, ich möchte irgendwas in Schwäbisch machen. Und die Jungs sind mitgezogen und seither ist es eigentlich ein gutes Konzept, ja, weil die Lieder kennt jeder, ja, und Schwäbisch mag da auch jeder. Also du kannst eigentlich kannst gar nicht so viel falsch machen, wenn du ganz schlecht bist. Gell? Ja. Wenn nicht, ja.
1: Weiter hat mich interessiert, wer die Texte schreibt.
2: Die Texte schreibe alle, ja. Das ist so viel. Also ich habe den ganzen Tag irgendwelche Gedanken, Textphrase im Kopf, die mir dann irgendwo notiere und wenn mir dann ein Lied wirklich packt, dann dauert es auch nicht lang, bis da irgendwas rauskommt. Und sind halt immer eigentlich Geschichten. Also das ist immer, ich habe es nicht so mit oh Baby, ich liebe dich und so weiter, sondern es soll schon irgendwo eine Geschichte erzählt werden. Ich habe das vorher während dem Spiel gesagt, die Leute sagen, ja, das sind halt wir singen von Dingen, die jeder irgendwie irgendwo schon mal so erlebt hat. Ja, ob das jetzt, ich nehme jetzt als Beispiel mein altes Haus, da geht es halt ums Haus renovieren. Und du merkst halt, verdammt, da tropft es rein und da geht es Elektrik nicht und so weiter. Das ist das, was jeder Häuslisbauer tagtäglich erlebt, ja, die Probleme. Ne? Und neben anderen Liedle, da geht es genauso weiter. Also es ist immer irgendwas, wo du dich heute eigentlich damit identifizieren kannst, weil es jeder schon mal irgendwie so oder ähnlich erlebt hat.
1: Der Micha hat dir erzählt, dass er in Berlin schafft. Da hat mich natürlich auch interessiert, was er als Schwab so in Berlin erlebt.
2: Wir haben schon ein paar Mal in Berlin gespielt. Erstaunlicherweise waren mehr Nicht-Schwaben dabei als Schwaben. Ne? Und denen hat es auch gefallen. Einer hat mal gesagt, er versteht zwar Schwäbische nicht, aber er versteht auch kein gutes Englisch, deswegen ist ihm egal. Ne? Er kennt die Lieder. Und ansonsten ist es halt so, in Berlin, die Probleme, die Schwaben in Berlin haben, die sind ja bekannt. Das ist, aber es wird, glaube ich, auch ein bisschen aufgebauscht alles. Also es gibt keine Schwabenfeindlichkeit in Berlin. Das ist halt einfach, es ist halt Fakt, dass Schwaben in Berlin viel investieren, viel und natürlich auch viel geschäftlich gewinnen wollen letztendlich. Und das kommt halt mal gut, mal weniger gut auch letztendlich.
5: Ja, Geschäftigkeit sind wir halt, gell? Da können wir nicht raus.
2: Ja, gar nicht. Das ist schön. Und ich meine, der Berliner an sich ist da eher, also ich will nicht sagen, dass der weniger schafft. Also es gibt extrem fleißige Berliner. Und ich lebe in Brandenburg, also auch die Brandenburger. Wenn ich an meinen Nachbar denke, der ist jede freie Minute im Garten, der könnte Schwab sein, ist aber original Brandenburger. Aber so dieses wirklich fast schon verbissene Schaffen und Kehrwoch machen und so weiter, das kennt der Berliner nicht. Und überall Bächler und renovieren und machen und tot und helfen. Und nachher aber auch Ertrag sehen will. Das ist ja was, du schaffst ja nicht bloß damit geschafft ist, sondern du willst ja eigentlich auch was damit bewirken.
1: Weiter hat mich interessiert, wie er seine Musik und seinen Job in Berlin unter einen Hut bringt.
2: Mit meiner Frau, meine drei Kinder, meine zwei Hunde lebe in Berlin, arbeite dort auch und komme halt immer, wenn wir spielen, runter ins Schwabenländli. Das war in der Anfangszeit, also 2009, 2010 war das. Da habe ich noch in Griechenland gelebt übrigens. Da bin ich immer von Athen hergeflogen. Und da war das also so, dass ich, sagen wir mal, hat immer alle zwei Monate mal gespielt in der Anfangszeit. Da war das relativ einfach. Ne? Jetzt ist es mittlerweile so, dass wir ja doch mindestens jedes zweite, dritte Woche in die zwei Konzerte hin. Und da komme ich halt immer fleißig. In echter Dinge kennen sie mich mittlerweile alle schon.
5: Also Dorffunke sozusagen.
2: Ja, die wissen schon, da kommt wieder der Musik macht.
1: Meine letzte Frage war, was ist denn weiter noch vorhand?
2: Ja, natürlich. Also eigentlich wollten wir heute unsere neue CD vorstellen. Wir haben mittlerweile zwei normale CDs, sage ich mal, gemacht. Dann haben wir eine Weihnachts-CD, gibt es auch von uns, mit schwäbischen rockigen Weihnachtslieder. Und jetzt wollten wir unsere neue CD präsentieren heute. Also wir spielen ja die ganzen Lieder aus der neuen CD. Wir wollten sie aber auch schon heute fertig haben. Aber hat nicht ganz gereicht. Die kommt wahrscheinlich, ich schätze mal so, an der zweiten Maihälfte. CD mit 17 Lieder. Ein ganz, ganz breites Spektrum. Also das geht vom schwäbischen Cover von Leonard Cohens Halleluja bis hin zu richtig rockige, fetzige Nummern. Also viel 70er, 80er Jahre Rock, Rock'n'Roll und so weiter. Das ist ganz, ganz breit gefächert. Also es ist bestimmt für jeden, der die Musik der 70er, 80er Jahre liebt und der schwäbisch mag, ist das der absolute Tipp, würde ich mal sagen. Ja.
5: Ist jetzt sehr gut gefallen. Ich bin gespannt auf den zweiten Teil.
2: Ja, das freut mich. Und dann, also wie gesagt, ich würde mich freuen, wenn deine Hörer auch ein bisschen von unserer Musik infiziert werden und wenn wir dann der eine oder andere dann tatsächlich auch mal bei unseren Konzertler erleben dürfen. Und ich kann einfach bloß eine schöne schwäbische Party versprechen.
1: Ich denke jetzt sehr da gerne mal ein bisschen Musik von Herrn Diebold und Kollege Heere. Das erste Lied, das ihr jetzt live spielt, das ist auf der neuen CD dann auch drauf und heißt Hallo Julia.

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So, das war die heutige Sendung Mundart Radio unterwegs mit Herr Diebold und Kollege. Weitere Informationen zur Band findet ihr auf der Homepage herr-diebold.de. Herr Diebold und Kollege sind auch bei Facebook. Dort findet ihr immer die aktuellsten Informationen.

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1: Ich lese jetzt eine Geschichtle aus meinem neuen Büchle Heumet ab Rau, meint der Wunderfitz. Verliebt, verlobt, verheiratet. Heumet ab Rau. Immer wieder kommt mir das nette Kinderversle in den Sinn. Verliebt, verlobt, verheiratet. Ein 3 Jahre älteres Nachbarsmädle, in das der Wunderfitz unsterblich verliebt gewesen ist, hat den 11-Jährigen mit ihrem neckischen Zopfle von den Margeriteblüten schier gar um den Verstand gebracht. Und schon früh hat der Bub gemerkt, das mit dem Verlieben und allem drumherum ist kein einfaches Geschäft. Bei seinem Großvater war das noch ganz einfach. Da hat der Uropa die Braut selber rausgesucht, ganz nach der uralten Bauernregel, nicht Leid heiratet, aber die Äcker. Und der Jung hat ohne Widerrede folgen müssen. Beim Wunderfitz, seinem Vater, hat's bloß nur geheißen, wenn's Gesangbuch stimmt und sie nicht aus dem verratzten Nachbarsflecken kommt, kann springen, will ich die Witt. Der Wunderfitz hat schon gar nicht mehr gefragt und sein evangelisches an Menage-Schlupferle am Papa einfach als sein Verlobter vorgestellt, wo jetzt bei ihm in Studentenbude einziehen tät. Reaktion: Ich will sie nicht. Es gibt doch auch schöne, gescheite und reiche katholische Mädchen. Das hat mich dann aber schon mächtig gewurmt und ich habe mir geschworen, wenn meine Junge mal ihre Lafferinnen mitbringt, halte ich mein Gosch und denk mir höchstens meine Sache. Und das hat Gott sei Dank geklappt. Aber besonders auch darum, weil die heutige Generation im heiratsfähigen Alter in unserer unglaublich offenen Gesellschaft fast immer nach dem eigenen Wille entscheidet, ohne dass sie irgendeiner mehr schräg anschwätzen darf. Ist der Entschluss gefasst, oft nach langer Probeehe und dem dritten Kind, was freilich bei uns Schwaben wegen günstiger Ehegattensplitting eher seltener der Fall sein darf, wird Organisation von dem Event zum reinsten Stress. Oft auch zur Nagelprobe, ob die Ehe tatsächlich hebt. Pfarrkirch und der Saal über der Dorfkneipe mit einer Hochzeit zu gemischten Brote, Spätzle, Kartoffelsalat und Vanilleeis mit heiße Himbeere zum Nachtisch. Danach noch Tanz mit einem Aloy-Unterhalter. Räuchert seit gefehlte 100 Jahre schon nicht mehr. Für die Betuchtere geht nichts mehr unter einem Wasserschloss mit eigenem Kirchle, Feinschmeckermenü vom Sternekoch, dazu professionelle Kinderanimateur und Shuttle-Service für die Gäste. Für den schmäleren Geldbeutel braucht es mindestens eine Freilichttrauung am Gipfelkreuz mit deftigem Almvesper und Massenübernachtung im Heischober von der Sennhütte. Noch komplizierter wird es freilich im Global Village, wenn die Liebe alle Grenzen und Länder und Kulturen überwindet. Da kann es sogar am Wunderfitz passieren, dass er sich mitten in Afrika in der Stammestracht vom Ibo-Häuptling bei einer traditionellen Hochzeitsfeier einfindet, von den Gegenschwieger mit aller Hochachtung empfangen und überwältigt ist von den Leuten, von ihrer Herzlichkeit und Lebensfreude, wo ihr Muttersprach Ibo noch viel mehr hochhaltet wie der Wunderfitz sei Schwäbisch. Überwältigt aber auch von 36 Grad Hitze, wo man in dem warmen Häuptlingsgewand schon ein wenig neidisch auf seine Brautmutter aus dem Nachbarstädtle hätte werden können, wo auf der Osterinsel im Pazifik die Trauung von ihrem Töchterle nach der dortigen Mode oberum nackt und kunstvoll angemalt, hat feiern dürfen, meint der Wunderfitz.
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0: Wasser. Oder ist das doch am Ende der Vorlauf gewesen?
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1: Andreas hat gesagt, sei doch ein Drive-In. Und weil mein Elfried und ich kein Englisch kennen, haben wir halt gefragt, ob wir das essen können. Nein, hat er gesagt, das ist also so, dass man da im Auto bedient wird. Gut, jetzt bin ich mal um das Haus rumgefahren. Jetzt ist da so eine große Tafel gestanden mit allen Speisen und Getränk drauf. Und da davor ist so ein Kasten quer wie eine Notrufsäule. Und da hat er ihn rausgeschwätzt, wir sollen jetzt unsere Bestellung aufgeben. Also haben wir im Eiltempo das Ding durchgelesen. Die Jungen haben sich noch Cola, Pommes frites und Hamburger bestellt. Wir zwei haben uns jeder ein Bier genommen. Und Elfriede hat sich so panierte Fischfiletstückle mit Currysoße bestellt. Jetzt mir hat es halt dann so einen Wecker mit Fleischkichle, Käse und grillter Speckscheiben gelustet. Der Wecker hat Bacon-Käse geheißen. Und ich habe doch nicht gewusst, wie man das ausspricht. Jetzt ist also hinter dem Namen die Zahl 5 gestanden mit einem Kreisle drumherum. Dann habe ich halt die Zahl gesagt, weil ich gemeint habe, das sei die Menünummer. Jetzt hat also der aus dem Automaten rausgeschwätzt, das sei die Bezeichnung für Propinsäure, wo in verschiedene Nahrungsmittel von ihnen enthalten sei. Der Andreas hat mich noch ausgelacht und hat auf Englisch das bestellt, was ich will haben. Ich habe zu ihm gesagt, weißt Andreas, wenn's nicht so traurig wäre, na dann hätte ich auch mal lachen, wenn du zum großen Einmaleins deinen Solartaschenrechner brauchst. Und dann bin ich vorgefahren und habe die Sache eingeladen. Danach haben wir uns einen Parkplatz gesucht und haben angefangen mit Essen. Mein lieber Freund, ich habe schier nicht gewusst, wie ich das Zeugs nachstellen soll. Unser Bier ist in Dosen gewesen. Das habe ich auch in so Plastikbecher eingeschenkt und aufs Armaturenbrett gestellt. Und jedes Mal, wenn mein Elfried in Ohren gegangen ist, habe ich die Becher heben. Im Markusli sei Pommes frites Schächtel hinuntergefallen. Der Andreas hat mir einen Spritzer Cola über die Horn unterlassen, wo er seine Dose aufgemacht hat, und Elfriede hat sich bloß mit Currysoße vertrillt, grad wo sie ihr erstes Fischbrägele eingedunkelt hat. Sie ist wohl nach dem Essen umgegangen in das Lokal und hat mit Seif und Wasser probiert, ob sie den Fleck rauskriegt, aber sie hat ihr beste weiße Seidenbluse angehört und danach hat es bloß noch minder ausgesehen. Jetzt schlammes Blechli. Kommt sie mit verheilten Augen aus dem Lokal raus und hat schon wieder Zeugs zum Essen in die Hände. Für sich ein Häuser Apfeltasch und für den Junge jedem nochmal Pommes frites. Mir hat sie nichts gebracht, weil ich ja fahren muss, hat sie gesagt. Ich meine, ich hätte gern nochmal 5 Minuten gewartet. Aber jetzt bin ich halt auch nicht gefahren und Elfriede hat ihr Schächtele mit dem Nachtisch aufgemacht. Und weil sie ja nie genug kriegt, hat sie voller Gier in die Häuser Apfeltasch reinbissen. Ich mein, da ist ja nicht umsonst Häus drauf gestanden. Noe, mein Elfriede hat fast das halbe Stückle reingeschoben gehabt. Jetzt hat sie das Maul aufgesperrt wie ein Fisch auf dem Trockenen. Dann hat sie gefaucht und zischt, da man gemeint hat, sogar alter Dampflok neben ihm. Im Heim hat sie noch nicht mehr viel geschwätzt, weil sie immer bloß die Zunge rausgehängt hat wie ein Hund, wenn man das Essen anhebt. Bloß so viel hat sie rausgebracht, dass jetzt das letzte Mal gewesen wäre, dass sie in so einem Lokal war. Mein lieber Freund, ich habe die Frau verstanden. Ich habe nämlich auch schon wieder Hunger und deshalb gehe ich jetzt runter zu meiner Elfriede. Die hockt nämlich vor dem Kühlschrank und schlutzt Eiswürfel. Es grüßt dich ganz herzlich, dein gern daheim essender Freund, Eugen Emberle.
2: Der Armin ist auf der einen Seite ein Pfundskerle und wirklich ein patenter Kerl. Auf der anderen Seite ist er ein Angsthase. Er ist ein Angsthase vor dem Herrn. Heute braucht man das ja gar nicht mehr, aber zeitlang musste man, um sich erotische Filme zu besorgen, musste man in die Videothek. Jetzt der Armin hat sich das nicht getraut, um alle verrecken nicht. Und weil er halt ein guter Kumpel ist, bin ich halt für ihn in die Videothek gegangen und hab was ausgeliehen. Und mir ist auch nicht so ganz angenehm, vor allem weil neben mir die Nachbarin gestanden ist. Ich habe dann irgendwie versucht, eine Erklärung zusammen zu schustern und bin auf folgende Idee gekommen.

Ja, verehrtes Publikum, wieder geht ein denkwürdiger Abend zu Ende. Und was bleibt uns noch? Dankeschön sagen. Und da bedanken wir uns recht herzlich bei Ihnen alle für die Nasehändler, für das bumprafunde Herzler, für die leuchtende Eigler, ja kurz für alles das, was ihr uns heute Abend gegeben habt, wo wir gar nicht brauchen können. So, jetzt ist noch aber wirklich rum. Bloß einen Witz erzähle ich noch schnell. Kommt noch einer in den Baumarkt rein und sagt, ich hätte gerne einen 5er und einen 3er Bohrer. Da sagt der Verkäufer, Schorsche, du bist ein schöner Säckel, was willst du denn machen, du hast doch zwei linke Hände. Oh, ich möchte ein 8er Loch bohren. Ha! Schorsche, du bist ja noch blöder, wie ich denkt, kauf doch zwei 4er, dann brauchst du nicht umspannen.

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1: Ich lese jetzt eine Geschichtle aus meinem neuen Büchle Holmet aber rau, meint der Wunderfitz. Verliebt, verlobt, verheiratet. Holmet aber rau, immer wieder kommt mir das nette Kinderversle in den Sinn. Verliebt, verlobt, verheiratet. Ein 3 Jahre älteres Nachbarsmädle, in das der Wunderfitz unsterblich verliebt gewesen ist, hat den 11-Jährigen mit ihrem neckischen Zopfle von den Margeriteblüten schier gar um den Verstand gebracht. Und schon früh hat der Bub gemerkt, das mit dem Verlieben und allem drumherum ist kein einfaches Geschäft. Bei seinem Großvater war das noch ganz einfach. Da hat der Uropa die Braut selber rausgesucht, ganz nach der uralten Bauernregel, nicht Leid heiratet, aber die Äcker. Und der Junge hat ohne Widerrede folgen müssen. Beim Wunderfitz, seinem Vater, hat es bloß nur geheißen, wenn das Gesangbuch stimmt und sie nicht aus dem verratzten Nachbarsflecken kommt, kann springen, will ich die Witt. Der Wunderfitz hat schon gar nicht mehr gefragt und sei evangelisch ein Menageschlupferle am Papa einfach als sei Verlobter vorgestellt, wo jetzt bei ihm in Studentenbude einziehen tät. Reaktion? Ich will sie nicht. Es gibt doch auch schöne, gescheite und reiche katholische Mädle. Das hat mich dann aber schon mächtig gewurmt und ich habe mir geschworen, wenn meine Junge mal ihre Lafferinnen mitbringt, halte ich mein Gosch und denk mir höchstens meine Sache. Und das hat Gott sei Dank geklappt. Aber besonders auch darum, weil die heutige Generation im heiratsfähigen Alter in unserer unglaublich offenen Gesellschaft fast immer nach dem eigenen Wille entscheidet, ohne dass sie irgendeiner mehr schräg anschwätzen darf. Ist der Entschluss gefasst, oft nach langer Probeehe und dem dritten Kind, was freilich bei uns Schwaben wegen günstiger Ehegattensplitting eher seltener der Fall sein darf, wird Organisation von dem Event zum reinsten Stress. Oft auch zur Nagelprobe, ob die Ehe tatsächlich hebt. Pfarrkirch und der Saal über der Dorfkneipe mit einer Hochzeit zu gemischten Braten, Spätzle, Kartoffelsalat und Vanilleeis mit heißen Himbeeren zum Nachtisch. Danach noch Tanz mit einem Aloy-Unterhalter. Räuche seit gefehlte 100 Jahre schon nicht mehr. Für die Betuchtere geht nichts mehr unter einem Wasserschloss mit eigenem Kirchle, Feinschmeckermenü vom Sternekoch, dazu professionelle Kinderanimateur und Shuttle-Service für die Gäste. Für den schmäleren Geldbeutel braucht es mindestens eine Freilichttrauung am Gipfelkreuz mit deftigem Almvesper und Masseübernachtung im Heischober von der Sennhütte. 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Da kann es sogar am Wunderfitz passieren, dass er sich mitten in Afrika in der Stammestracht vom Ibo-Häuptling bei ihrer traditionellen Hochzeitsfeier einfindet, von den Gegenschwieger mit aller Hochachtung empfangen und überwältigt ist von den Leuten, von ihrer Herzlichkeit und Lebensfreiheit, wo ihr Muttersprach Ibo noch viel mehr hochhaltet wie der Wunderfitz sei Schwäbisch. Überwältigt aber auch von 36 Grad Hitz, wo man in dem warmen Häuptlingsgewand schon ein wenig neidisch auf seine Brautmutter aus dem Nachbarstädtle hätte werden können, wo auf der Osterinsel im Pazifik die Trauung von ihrem Töchterle nach der dortigen Mode oberum nackt und kunstvoll angemalt, hat feiern dürfen, meint der Wunderfitz.

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0: Wasser. Oder ist es doch am Ende der Vorlauf gewesen?
1: Meine Nachbar haltet mich für dumm, pflanzt er auf seiner Wiese einen Zitronenbaum und noch einmal gucken nach. 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
0: Er weiß et wie, das glaubt mir keiner, was die das ist, sonst weiß man, der ist dumm. 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

Mein lieber Freund, wir haben heute beim Tante Luisli einen Besuch gemacht. Das Weib ist 93 Jahre alt, aber noch fit wie ein Turnschuh, so sagt mein Andreas immer. Sie ist halt eine rechte Glimmere, weißt du, bringt aus eurem Kuchen 24 Stickle raus. So sind wir also hungrig wieder zur Dirnaus. Ich habe noch im Auto gesagt, dass Elfriede, wenn wir wieder daheim sind, eine rechte Schüssel Wurstsalat machen soll. Ja, ich habe gerade das Maul zugehört, schreit meine Junge auf einmal, Baba, Baba, halt an, wir wollen den Hamburger essen. Und dann habe ich das Lokal auch gesehen. Ich hätte mir in dem Augenblick nichts denken können, an was mich weniger nachgelüstet hätte als an so einen Hamburger. Und dann ist mir eingefallen, dass Elfriede mal gesagt hat, dass sie in kein so ein Hamburger-Restaurant hineingang, weil sie da nicht zwischen die Bank und die Schneipass. Aber der Andreas hat gesagt, es sei doch ein Drive-In. Und weil mein Elfriede und ich kein Englisch kennen, haben wir halt gefragt, ob wir das essen können. Nein, hat er gesagt, das ist also so, dass man da im Auto bedient wird. Gut, jetzt bin ich mal um das Haus rumgefahren. Jetzt ist da so eine große Tafel gestanden mit allen Speisen und Getränk drauf. Und da davor ist so ein Kasten quer wie eine Notrufsäule und da hat er ihn rausgeschwätzt, wir sollen jetzt unsere Bestellung aufgeben. Also haben wir im Eiltempo das Ding durchgelesen. Die Jungen haben sich noch Cola, Pommes frites und Hamburger bestellt, wir zwei haben uns jeder ein Bier genommen und Elfriede hat sich so panierte Fischfiletstückle mit Currysoße bestellt. Jetzt mir hat es halt dann so einen Wecker mit Fleischkichle, Käse und grillter Speckscheibe nachgelustet. Der Wecker hat Balkonkäse geheißen und ich habe doch nicht gewusst, wie man das ausspricht. Jetzt ist also hinter dem Namen die Zahl 5 gestanden mit einem Kreisle drumherum. Dann habe ich halt die Zahl gesagt, weil ich gemeint habe, das sei die Menünummer. Jetzt hat also der aus dem Automaten rausgeschwätzt, das sei die Bezeichnung für Propinsäure, wo in verschiedene Nahrungsmittel von ihnen enthalten sei. Der Andreas hat mich noch ausgelacht und hat auf Englisch das bestellt, was ich will haben. Ich habe zu ihm gesagt, weißt Andreas, wenn's nicht so traurig wäre, na täte ich auch mal lachen, wenn du zum großen Einmaleins deinen Solartaschenrechner brauchst. Und dann bin ich vorgefahren und habe die Sache eingeladen. Danach haben wir uns einen Parkplatz gesucht und haben angefangen mit Essen. Mein lieber Freund, ich habe schier nicht gewusst, wie ich das Zeugs nachstellen soll. Unser Bier ist in Dosen gewesen. Das habe ich auch in so Plastikbecher eingeschenkt und aufs Armaturenbrett gestellt. Und jedes Mal, wenn mein Elfriede nachgegangen ist, habe ich die Becher heben. Im Markusli sei Pommes frites Schächteln untergefallen. Der Andreas hat mir einen Spritzer Cola über die Hornung

0: in der leisen Wohnungsseite Dose aufgemacht hat und Elfriede hat sich bloß mit Currysoße verdrillt, gerade wo sie ihr erstes Fischbrägele eingedunkelt hat. Sie ist wohl nach dem Essen umgegangen in das Lokal und hat mit Seif und Wasser probiert, ob sie den Fleck rauskriegt, aber sie hat ihr beste weiße Seidenbluse angehört und danach hat es bloß noch minder ausgesehen. Jetzt schlammes Blechli, kommt sie mit verheilten Augen aus dem Lokal raus und hat schon wieder Zeugs zum Essen in die Hände. Für sich eine heiße Apfeltasche und für den Junge jedem nochmal Pommes frites. Mir hat sie nichts gebracht, weil ich ja fahren muss, hat sie gesagt. Ich mein, ich hätte gern nochmal 5 Minuten gewartet. Aber jetzt bin ich halt auch nicht gefahren und Elfriede hat ihr Schächtele mit dem Nachtisch aufgemacht. Und weil sie ja nie genug kriegt, hat sie voller Gier in die heiße Apfeltasche reinbissen. Ich mein, da ist ja nicht umsonst heiß drauf gestanden. Noe, mein Elfriede hat fast das halbe Stückchen reingeschoben gehabt. Jetzt hat sie das Maul aufgesperrt wie ein Fisch auf dem Trockenen. Dann hat sie gefaucht und zischt, da man gemalt hat, zog ein alter Dampflok neben ihm. Im Heim hat sie noch nicht mehr viel geschwätzt, weil sie immer bloß Zunge rausgehängt hat wie ein Hund, wenn man das Essen nachhebt. Bloß so viel hat sie rausgebracht, dass es jetzt das letzte Mal gewesen wäre, dass sie in so einem Lokal war. Mein lieber Freund, ich kann die Frau verstehen. Ich habe nämlich auch schon wieder Hunger und deshalb gehe ich jetzt nunter zu meiner Elfriede, die hockt nämlich vor dem Kühlschrank und schlutzt Eiswürfel. Es grüßt dich ganz herzlich, dein gern daheim essender Freund, Eugen Emberle.
1: Der Armin ist auf der einen Seite ein Pfundskerle und wirklich ein patenter Kerl, auf der anderen Seite ist er ein Angsthas. Er ist ein Angsthas vor dem Herrn. Heute braucht man das ja gar nicht mehr, aber zeitlang musste man, um sich erotische Filme zu besorgen, musste man in die Videothek. Jetzt der Armin hat sich das nicht getraut, um alle verrecken nicht. Und weil er halt ein guter Kumpel ist, bin ich halt für ihn in die Videothek gegangen und hab was ausgeliehen und mir ist auch nicht so ganz angenehm, vor allem weil neben mir der Nachbar gestanden ist. Ich habe dann irgendwie versucht, eine Erklärung zusammenzuschustern und bin auf folgende Idee gekommen.

Ja, verehrtes Publikum, wieder geht ein denkwürdiger Abend zu Ende. Und was bleibt uns noch? Dankeschön sagen. Und da bedanken wir uns recht herzlich bei Ihnen alle für die Nasehändler, für das bumprafunde Herzler, für die leuchtende Eigler, ja kurz für alles das, was ihr uns heute Abend gegeben habt, wo wir gar nicht brauchen können. So, jetzt ist noch aber wirklich rum. Bloß einen Witz erzähle ich noch schnell. Kommt noch einer in den Baumarkt rein und sagt, ich hätte gerne einen 5er und einen 3er Bohrer. Da sagt der Verkäufer, Schorsche, du bist ein schöner Säckel, was willst du denn machen, du hast doch zwei linke Hände. Oh, ich möchte ein 8er Loch bohren. Ha, Schorsche, du bist ja noch blöder, wie ich denkt, kauf doch zwei 4er, dann brauchst du nicht umspannen.

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1: Herzlich willkommen zur weiteren Sendung von Mundartradio stellt vor. Streik heißt die neue CD von Hasa, die im März 26 erschienen ist. Einen Tag vor der Veröffentlichung hat der Heiner Reif besucht und ein Interview zu seiner neuen CD mit ihm gemacht.
2: Heute darf ich mal wieder beim Heiner Reif sein, Frontmann von Hasa, mit seinen zwei Damen zusammen natürlich, die mitmachen und auch viel mitsingen. Es gibt eine neue CD, Heiner. Was hat dich dazu bewogen, eine neue CD zu machen?
3: Gut, es gibt eine neue CD natürlich. Der ganz profane Grund ist, dass ich einen Haufen Material habe für neue und weitere CDs. Und damit war jetzt nach knapp anderthalb Jahren die nächste fällig. Ich muss aber noch kurz was zum Frontmann sagen. Ich sehe mich selber natürlich eigentlich lieber als Bestimmer in der Band, gell? Und die beiden Damen, die du angesprochen hast, die K und die Ellen, das sind natürlich die erste Runde der Mitbestimmerinnen. Wir sind eine stark mitbestimmte Band und wir sind natürlich auf jeden Fall eine Dreierfront, würde ich mal sagen. Also das ist jetzt gar nicht so, dass ich hier der große Leader vorne weg bin. Das merkt man auch auf der neuen CD. Das sind zwei tolle Lieder gesungen von K und Ellen drauf und da wird es in der Zukunft noch deutlich mehr geben in der Kombination.
2: Streik. Zuerst bin ich etwas erschrocken, also jetzt in Streik tritt. Ja. Aber dann habe ich gesagt, habe ich gemerkt, dass es eigentlich um dein Auto geht.
3: Gott sei Dank nicht um mein Auto, sondern ich durfte mir sozusagen für das streikende Vehikel durfte ich mir eins ausborgen von der Gerlinde Beck, die mit ihren großartigen Daimler-fahrbaren Kunstwerken eine tolle, typische Künstlerin ist. Und beim ersten Album war noch ihr Space Timeler im Einsatz, auch im Bild zu bewundern, der leider mittlerweile den Geist aufgegeben hat, also im permanenten Streik getreten ist. Und die Nachfolger genannten Silver Machine ist jetzt diejenige, das Auto, das uns hier begleitet und netterweise mitspielt in der Rolle des tückischen Objekts, das im falschen Moment den Geist aufgibt.
2: Ja, jetzt sind wir kurz vor der Release-Party. Du hast mir jetzt kurz mal ein paar Sachen gezeigt, wie das alles dann laufen wird. Das ist ein Wahnsinnsaufwand, den du da treibst.
3: Du, ich habe immer die Frage, womit man es vergleicht letztendlich. Ne? Also ich denke, ich bin relativ effizient unterwegs, was die Umsetzung von Dingen angeht. Dass es natürlich jetzt mehr Aufwand ist, wenn wir eine Rock'n'Roll-Band wären mit vier Marshalls, einem Schlagzeug und ein paar Gitarren. Das ist klar, aber das ist natürlich auch Teil des Konzeptes. Ne? Es ist die Psychedelik, die wir da betreiben, die erfordert natürlich einfach durch den Einsatz von mehr Medien, in diesem Fall auch Bildmedien, etwas mehr Aufwand. Aber als ich sage mal aus meiner Perspektive, man könnte das, was wir da umsetzen auf die Bühne, auch mit deutlich mehr Aufwand betreiben. Für jemanden, der das nicht gewohnt ist, kann ich mir vorstellen, dass es mal relativ viele Kabel und Geräte sind, die da am Start sind. Ja.
2: Welches der Lieder, der neuen Lieder, ist da eigentlich am meisten ins Herz gewachsen? Kann man da eins raussuchen, oder?
3: Gut, es gibt eine ganz große Bandbreite bei den Liedern, wie persönlich die sind oder welche mich am meisten mit mir zu tun haben, sage ich mal. Und da würde ich den Blues Normal Dark eigentlich nennen. Das ist sehr autobiografisch, würde ich in dem Fall sagen. Und zwar auch relativ 1:1 autobiografisch. Die Zeiten habe ich erlebt. Ich habe solche Nächte leider viele erlebt im Rahmen meiner auch ja, Laufbahn als Selbstständiger. Ja, also ich kenne das. Mhm. Ne? Das ist nicht ausgedacht. Und es ist auch am wenigsten Stoff und dann transferiert in ein poetisches oder lyrisches Medium. Wenn man die anderen Balladen anschaut, so wie Ein Mensch oder Stay Blues, das würde ich mehr als Stoff bezeichnen. Ne? Da gibt es Erlebnisse und Erfahrungen, aus denen raus man bestimmte Gefühlslagen extrahiert und dann aber in ein ganz anderes Setting setzt. Ne? Und das würde ich sagen, das gilt eigentlich hauptsächlich für die, ich habe es schon gesagt, oder weiß nicht, vielleicht sprechen wir auch noch drüber, aber es gibt wirklich einen Balladenschwerpunkt auf der Produktion Streik. Als da wären Stay Blues oder Ein Mensch oder vor allem auch, ich schätze mal, das war's. Und das ist für mich auch das Neue und was mir sehr, sehr gefällt und wo ich sehr glücklich drüber bin, dass wir jetzt eben auf der Reise von Haasa in der Veröffentlichung im Umgang mit verschiedensten Stilen und Haltungen, nachdem er mit dem ersten Album ein sehr breites, sehr poppiges Erstlingswerk mal abgeliefert haben, was kann es denn alles sein? Da ist sehr viel angelegt, aber natürlich auch noch mit einem doch sehr poppigen Zugang und auch sehr flott unterwegs, auch teilweise beinahe schon ins Comedy-hafte und so weiter, was ich ja auch nach wie vor gerne mache, aber eben nicht nur. Ne? Und deshalb, weil es dieses Songmaterial eben auch gibt, haben wir gesagt, wir machen bei der zweiten Produktion jetzt tatsächlich mal einen Schwerpunkt, sowohl musikalisch wie auch inhaltlich auf Themen, die die Tauglichkeit von Schwäbisch als Sprache, als Songtextsprache zeigen, dass es eben nicht bloß lustig sein muss und in der Selbstbeschäftigung, huch, wie lustig klingt das Schwäbisch und so weiter, sondern dass Schwäbisch sehr lyriktauglich ist. Ne? Auch mit seiner ganzen Kargheit und Prägnanz, mit wie maulfaul man im Schwäbisch auch Gefühlszustände beschreiben kann. Und also mir gefällt es, was wir da veröffentlicht haben.
2: Ja, gerade das Nummerntrag, das ist natürlich schon auch das, was mir auch berührt hat, weil ich denke, das hat jeder mehr oder weniger mal erlebt und es ist wirklich ein sehr schönes Lied. Ja. Ja, dann habt ihr ja ein wunderbares Booklet zu eurer CD gemacht. Also ich war von der Socke, wie toll das alles gemacht ist. Wirklich schön. Auch nochmal zum Nachlesen, die ganzen Texte. Gibt es da was zu erzählen über dieses Booklet?
3: Auf jeden Fall. Ist auch eine wirkliche Herzensangelegenheit von mir. Auch vor allem, weil ich kriege ja oft die Reaktion, ja, CD, huch, eine CD. Und dann tun alle so, wie wisst ihr gar nicht mehr, wisst, was eine CD ist und wo ist mein CD-Player. Dieses ganze Thema, die Musik, die Spotifyisierung der Musik, sage ich jetzt mal, das kann sich, glaube ich, der normale Musikkonsument, er kann oder er will sich vielleicht auch gar nicht ausmaßen, was das für einen unglaublichen Kahlschlag in der Musikszene eigentlich wirklich bewirkt. Natürlich ist es convenient, genauso wie Amazon auch convenient ist, aber der Preis, der dafür bezahlt wird, nämlich dass praktisch die allermeisten nicht mehr von ihrer Musik leben können, nicht mal ansatzweise, na, das wird irgendwie, ach echt, ich das so und so weiter. Und warum, womit hat das zu tun? Es gibt keine Produkte mehr. Ne? Und sobald etwas im Netz ist und online, da kann man 20 Mal sagen, man muss hier was zahlen oder nicht, es ist sofort irgendwo umsonst und das sind die Leute auch gewohnt. Das hat man ihnen ja auch beigebracht. Ne? Mit dem Beginn des Internet, hier ist erstmal alles free. Ne? Und dann tust du hier deinen Namen eintragen. Natürlich ist es damit nicht mehr free, ist aber egal. Aber ich hoffe und ich möchte einfach sagen mal von meiner Seite aus oder von unserer Seite aus, wollen wir einen Beitrag dazu leisten. Es geht ja gar nicht darum, das Rad zurückzudrehen, was Digitalisierung angeht. Das ist durch. Ne? Aber bitteschön, besinnen wir uns doch mal auf ein paar Sachen, die das Leben lebenswert machen. Und es ist zum Beispiel ganz einfach Haptik, dass ich etwas anfassen kann, dass ich kann was berühren. Ne? Und deshalb, und da kommen wir jetzt hier zum Booklet, es gab ja beim ersten Album gab es ja das sogenannte Guckbook in dem von mir immer noch favorisierten LP-Format. Ich habe bewusst jetzt hier bei der zweiten Produktion alles so angelegt, dass ich die praktisch auf Knopfdruck auch auf Vinyl realisieren kann. Ist alles schon so gemacht. Ist dann einfach praktisch viermal so groß, aber nach wie vor quadratisch. Weil da muss natürlich auch eine entsprechende Käuferschaft da sein. Aber da ich jetzt schon aus dem HiFi-Bereich sehr gute Signale höre, will jetzt noch nicht zu viel sagen, aber da kommt sehr gut an, was mich natürlich irre freut, dass wir mit dem, was wir machen, in der HiFi-Szene uns einen sehr guten Namen erreichen. Und da ist Vinyl natürlich ein Thema. Aber lange Rede, kurzer Sinn. Ich finde es einfach schön, ein Booklet in der Hand zu haben, wo man blättern kann, wo man verweilen kann und einfach nicht in diesem Scroll-Modus ist. Man wischt halt alles schön durch und schon kommt, ist einfach nur Reiz auf Reiz. Ne? Und wirklich deshalb, es gibt ja auch auf der CD, gibt es den digitalen Zwilling per QR-Code. Wer eine CD hat, hat die mit einmal den QR-Code abfilmen. Die ganze Produktion auf dem Handy finde ich gut, aber als Zweitprodukt. Ich möchte den Leuten aber was geben, wenn die zum Konzert kommen und sagen, Mensch, da möchte ich gerne was mitnehmen, außer war schön und ein Selfie mit der Band. Und dazu ist die CD da.
2: Ja, gerade dieser QR-Code hat mich natürlich auch fasziniert. Habe dann gleich geguckt, dass man da auch sogar Videos dann anschauen kann über deine Produktion und auch die Texte in Englisch. Von daher ist wirklich alles, was man braucht, damit dabei.
3: Ich hoffe doch, ja. Das war auf zumindest mal der Wunsch, ne? Das so zugänglich wie möglich zu machen.
2: Ja.
3: Und ich finde es einfach auch reizvoll, mich um dieses Thema, ja, was heißt denn jetzt eigentlich genau bei den Texten? Ich finde, das ist ein bisschen wie bei der Zauberei. Was ist langweiliger wie ein Zauberer, dessen Zaubertricks man kennt? Hm. Das ist ja nichts mehr wert. Ne? Aber die Faszination, dass auch ein gewisses Rätsel oder muss ich nochmal hören und so weiter, das macht für mich eine Sache unterhaltsam. Und deshalb auch der Umweg über das Englische. Ich finde, es ist wirklich ausschließlich meine persönliche Meinung, aber und auch verkürzt gesprochen, für mich persönlich Hochdeutsch oder Schriftdeutsch eigentlich richtiger, eine super Sprache für Bedienungsanleitungen, Goethe, ganz toll, sieht toll aus, klingt et gut. Hm. Schwäbisch ist genau umgekehrt. Für mich klingt Schwäbisch super, sieht aber geschrieben furchtbar aus. Ich hasse es. Ich hasse es. Ich mache es aber trotzdem, weil man sofort merkt, man kann es eigentlich nicht richtig schreiben. Ja. Du kommst sonst in so ein Pseudo-Französisch mit Accent, Circonflex und Degu und da versteht es eh keiner mehr. Das kann man so näherungsmäßig machen. Aber ich finde es ganz reizvoll, meine Texte einfach mal, die Inhalte mal ins Englische zu transferieren. Den Reim verliert man sowieso, wenn man ins Deutsche gehen würde. Und wenn man ins Englische geht, dann ist es auf einmal wieder Popmusik. Mhm. Ne? Dann ist man in diesem Pop-Idiom, Baby, I love you so und so weiter. Und bei mir kommt dann irgendwann halt noch Oma Hauser oder die Rosenau auf einmal mit dazu. Mhm. Aber auch was unseren internationalen Anspruch angeht, den ich hier nochmal ausdrücklich postulieren möchte, ich werde mit Hasa noch ins Ausland gehen. Das ist mein erklärtes Ziel. Mhm. Und dazu ist natürlich eine englische Kompatibilität schon mal ganz gut geleistet.
2: Klar, gell? Klar. Ja, die CD, kriegt man die auch irgendwo oder kriegt man die nur bei dir
3: auf die Konzerte? Nein. Die CD ist natürlich auf allen Online-Medien. Mhm. Wer das also jetzt tatsächlich nur digital haben will und damit das wirklich tolle Google verpasst, der kriegt die in den einschlägigen Streaming-Diensten, kann sich alles runterladen. Und wir sind dank unseres Labels 36 Music jetzt auch im Vertrieb von Broken Silence. Wir hatten neulich sogar schon mal ein Bekannter ganz verdattert ein Foto geschickt aus dem Mediamarkt, wo irgendwie die erste Platte im LP-Regal fand. Also wir sind im Fachhandel.
2: Ja, das ist ja auch schön. Ja. Weil das ist wirklich was Besonderes. Also das müsst ihr euch unbedingt mal anschauen und vor allem mal reinhören. Das ist wirklich was ganz, ganz Besonderes.
3: Zum Beispiel im Mundradio, da läuft es ja ab und zu, habe ich mir sagen lassen.
2: Da wird es auf alle Fälle rauf und runter laufen. Die kleinen Appetizer, wie man so schön sagt, sind natürlich schon gelaufen. Das ist ganz klar. Ja. Und ja, wie sieht denn das Jahr voll aus? Gibt es da schon irgendwelche Planungen?
3: Auf jeden Fall. Also nachdem jetzt, wenn wir die nach erfolgter Release-Party, die jetzt zum Zeitpunkt unseres Gespräches heute in einer Woche ist, wird man schön durchatmen. Aber eigentlich ist dann relativ zügig Spatenstich für die nächste Produktion. Ne? Mhm. Den Titel darf ich schon verraten. Heißt Smoking Cowboy. Und ich freue mich total, auch vor allem mit der Band, in dem Niveau, darf ich wirklich sagen, das wir mittlerweile erreicht haben, sowohl was das Musikalische angeht und die Spielfreude angeht, aber eben auch ganz wichtig durch eine Ergänzung wie den Jürgen Schlachter, unser Label-Boss ne, vom Label 36 Music, der das Material auch mischt. Wir haben da, was die Qualität angeht, einfach eine beachtliche Feuerkraft. Sorry für den militaristischen Ausdruck, aber ich nehme ihn mal in diesem Falle. Das ist eine angenehme Feuerkraft, die das Feuer der Begeisterung bei unseren Fans hoffentlich entzündet.
2: Also ich finde ja sowieso immer, Hasa ist ein Gesamtkunstwerk und da ist ja auch Sprache wie ein Instrument. Das ist einfach so ineinanderfließend. Ja. Sowas habe ich sonst noch nie erlebt. Und dann natürlich die 70er, 80er Jahre von der Basis her ist natürlich nochmal was ganz Besonderes. Mhm. Ja, also von daher, ich freue mich für euch, ich freue mich für mich.
3: Vielen Dank,
2: dass ich da mal wieder dabei sein darf. Ja. Und bin jetzt wirklich auf die Release-Party gespannt, die dann nächste Woche stattfinden wird. Und ja, wir werden wieder voneinander hören.
3: Ich hoffe doch sehr. Vielen Dank für dein Interesse.
1: Und jetzt viel Spaß mit zwei Songs von der CD.

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0: Hallo, Linkmichel.
1: Grüß dich, mein Lieber.
0: Erstmal möchte ich dir herzlich zu 30 Jahre Linkmichel gratulieren. Wir haben ja letztes Jahr eigentlich schon 30 Jahre gemacht, aber das Jahr war ja im Prinzip sozusagen jetzt. Und jetzt kommt ja die Premiere.
1: Jetzt ist die Premiere vom Best of und 30 Jahre Linkmichel. Also ich muss echt sagen, ich kann selber kaum glauben, 30 Jahre. Ewigkeit.
0: Wie hast du denn jetzt die Auswahl gemacht? Das ist ja eine Fülle von Möglichkeiten, die du in 30 Jahren zusammengebracht hast.
1: Das sind tatsächlich 30 verschiedene abendfüllende Programme und es ist wirklich schwer, weil ich habe zuerst ein Programm zusammengeschrieben, das wäre dann ungefähr 4 Stunden gegangen. Und das musst du dann wieder alles rauskürzen, da musst du wieder alles machen. Und jetzt habe ich halt so kurz, wie ich halt denkt habe, und ich glaube, es ist, passt so.
0: Super. Gibt es denn irgendwas, was da ganz besonders am Herzen liegt? Ein ganz spezieller Sketch?
1: Ja, ich habe vor 25 Jahren habe ich mal eine Nummer geschrieben mit der Sharon Stone. Und die spiele ich immer, überall. Okay. Spiel ich, also das ist die Nummer, wo ich am öftesten in meinem ganzen Leben gespielt habe. Ich spiele sie nach wie vor. Das ist toll. Auf der anderen Seite ist natürlich auch ein bisschen schwierig. Nicht? Wenn du vor 25 Jahren quasi dein größter Erfolg. Aber die Nummer kommt super. Also die liegt mir, das ist die Nummer, die mir am meisten hat.
0: Ja, super. Ja. Dann gab es bestimmt auch mal eine Geschichte, die da total in die Hose gegangen ist.
1: Ja, ich war, was, ja, zum Beispiel habe ich mal die grandiose Idee, dass man auf Mallorca auftritt. Am Ballermann.
0: Okay.
1: Grandios. Schwäbische Comedy auf Mallorca.
0: Klasse.
1: Der Jürgen Treffs, der Comedy. Und dann bin ich da tatsächlich auftreten, nachmittags um 4 Uhr. Damals hat man noch so Geigenmikrofone gehabt. Da waren 300-400 Leute drin in dem Laden. Bin auf die Bühne. Das hat keinen interessiert. Null, gar nichts. Hab da 10 Minuten geschwätzt. Null, niemand hat sich interessiert. Hab dann irgendwann gesagt, Leute, so, ich merke, das ist jetzt hier nicht das richtige Ambiente. Bin von der Bühne runter, hat keinen interessiert. Und irgendwann ist der Wirt von dem Laden zu mir hergekommen und hat gemeint, Michael, macht er nichts draus. Sind heute auch 90% Engländer da. das war das Größte, was ich.
0: Ich glaube, da wäre ich im Boden versunken. Gell? Wenn du weißt ja, die Masse, die grüßt dich und dann passiert gar nichts.
1: Nee, aber du brauchst auf dem Ballermann auch wirklich eine Comedy mal. Also, und ja, vor allem kein Schwäbisch, das bringt überhaupt
0: nichts. Ja, okay. Wobei man ja denkt, sind fast lauter Schwaben dort, gell? Wenn man so sieht, wer hier alles noch normal fliegt. Gell?
1: Ja, klar.
0: Ja. Wie bereitest du denn auf so einen Auftritt eigentlich immer vor? Das haben wir eigentlich auch noch nie besprochen. Ich weiß, du brauchst ein bisschen Ruhe vorher, das haben wir ja schon geschwätzt, aber du hast ja bestimmt auch einen Vorlauf. Wieso?
1: Ja, aber das eigentlich passiert, dass die Leute fragen oft, wie kannst du das alles auswendig lernen? Erstens, ist jetzt stur auswendig gelernt? Und zweitens, das, was du lernst du ja schon beim Schreiben quasi. Also du machst ja an einem Satz teilweise ewig rum, wie machst du die Wortstellung, damit die Pointe am Ende, und dann hast du das irgendwie drin. Und dann probst du halt noch im Auto, wenn du unterwegs bist. Okay. Oder ja, aber das ist eigentlich, also das sehe ich jetzt nicht als
0: Problem,
1: als das größte Problem. Mhm. Das funktioniert eigentlich immer.
0: Das ist ja toll. Du tust ja nicht bloß neue Auftritte. Ja, da gibt es ja auch die Schwabenacht, da kommt ja jetzt auch gerade wieder viele Sachen.
1: Ja.
0: Ist das was Besonderes, wenn du mit anderen zusammen auftrittst?
1: Ich mache beides gern. Es ist natürlich, wenn du mit anderen zusammen auftrittst, dann hat das Publikum die Möglichkeit, dass sie halt viele verschiedene Arten von Comedy sich angucken können. Und wenn du allein auftrittst, hast du eher die Möglichkeit, dass du zum Beispiel einen roten Faden einbaust, einen Running Gag. Das geht natürlich nicht. Wenn du bis 15 Minuten auf der Bühne stehst, kannst du das nicht. Das kannst du halt nur bei Soloprogrammen.
0: Das macht dir aber eigentlich aus, genau die Sache.
1: Ja, also ich mache wirklich, wie gesagt, beides gern. Und ja, lauf da.
0: Ja, ich habe es gesehen. Ist jetzt fast schon wieder überall ausverkauft.
1: Ja,
0: ich habe noch eine Restkarte. Für Sonntag habe ich noch ein bisschen geworben, falls doch nur die eine oder andere Restkarte dann.
1: Ja, Sonntag ist immer ein bisschen schwieriger.
0: Ja, aber kann ja sein, wie gesagt, vielleicht.
1: Du kennst für Freitag, Samstag kennst locker 100 Karten mehr verkaufen, aber Sonntag ist immer
0: Kommentator. Halt.
1: Ja, klar.
0: Ja, stimmt. Ich gucke auch lieber Tato. Wobei das mal bei den Dubab-Mädchen. Die hören ja jetzt auf und da gibt es ja auch eine Geschichte. Ja. Dann habe ich was total Faszinierendes gefunden. Das wusste ich gar nicht. Was? Michel will es wissen.
1: Ja,
0: das
1: mache ich mit der Nördinger Zeitung. Ja, genau. Ja. Das ist so, da gehe ich mit meinem Kameramann und meinem Tonmann, gehen wir zu, ich sage immer so, zu Unikate oder interessante Leute im Neufner Tal und stelle denen ein paar Fragen.
0: Nee, war toll, ich habe die bei dir angeguckt, war toll. Ja, und dann natürlich das Absolute. Ein Buch ja, von dir.
1: Das war so. Meine Frau ist ja Autorin. Ja. Und meine Frau hat gesagt, Michael, du musst ein Buch schreiben. Und ich sage, auf gar keinen Fall, nie im Leben, mache ich nicht. Und jetzt ist es fertig. Also sie hat sich durchgesetzt. Und das Buch heißt Meine Frau, ich und andere Ungereimtheiten. Und ja, der Titel sagt ja eigentlich schon alles.
0: Ja, ja. Ja, ich bin gespannt. Ich glaube, das wird echt ein Bestseller, weil man einfach da dein Leben ja irgendwo auch mit ja, begleiten kann.
1: Sicher,
0: und sich
1: klar.
0: Wirklich, wie du auch schreibst, dich wiederfindet. Das glaube ich schon auch.
1: Ja, nicht nur mich. Da wird nee, sich auch der ja, ein oder andere wird sich selber wiederfinden.
0: Das habe ich gemeint. Ja, genau, ja. Ja, jetzt bin ich auf alle Fälle auf heute Abend gespannt. Bestimmt fulminantes Programm, wie immer. Das wird bestimmt eine tolle Geschichte wieder heute Abend. Frei mit drauf. Und viel Spaß und viel Glück.
1: Vielen Dank, mein Lieber. Und ich werde heute Abend, wie immer, alles geben. Und Leute, ich sage euch, hört mehr Mundartradio. Dankeschön.
0: Danke.
2: Und jetzt wünsche ich euch viel Spaß mit zwei Ausschnitten aus seinem neuesten Programm. Und natürlich darf da dabei Sharon Stone nicht fehlen.
1: Nee, Andrea, kennst du Basic Instinct, der Film? Basic Instinct. Mein Tiefer, das Sohn kennst, weiß ich. Hua, du auch. Hast du noch eine Kuchen, Däfer? Nee, die meisten von euch werden Basic Instinct kennen mit der Sharon Stone. Und wer Basic Instinct kennt, der kennt auch diese berühmte Verhörszene. Es ist eigentlich die Szene des Films, ja, wo die Sharon Stone an diesem kurzen Gläutli auf dem Stuhl hockt. Und da macht sie ja Folgendes. Ich darf es gerade mal kurz in Zeitlupe demonstrieren. Also zunächst hat sie die Beine verschränkt. Dann geht sie her, setzt ein Bein ab. Und verschränkt die Beine dann wieder. Und jetzt hat er die damals drunter Orchid. Nix. Jetzt war das aber eine verdammt kurze Szene. Die Szene war verdammt knapp. Da hast du also damals mit der Standbildtaste vom Videorekorder... Boah, ich wette 100 Euro, du hast es auch probiert. Ich wette. Schau, egal, jedenfalls meine Frau und ich, wir schauen Basic Instinct, gerade diese Szene. Und auf einmal meinst du so, ja Menschenskinder, da geht es wieder mal nur um Sex. Ich sag, hä? Naja, das soll doch nur scharf machen. Ich sag, pff. Ja. Schatz, sage ich, das hast du hier natürlich erneut einmal wieder ganz messerscharf analysiert. Weißt du, deswegen sitzt da nämlich auch die Sharon Stone, ja? Und eben nicht Mutter Beimer. Ne? Deswegen heißt der Film nämlich auch Basic Instinct, ja? Und eben nicht zwei Stützstrümpfe aus Castrop-Rauxel. Meinen Sie, aber die gefährdet schon die Sharon Stone? Ich sag, bitte? Naja, mit der wird's schon was anfangen. Ich sag, du Schatz, das ist doch wirklich so eine saublöde Frage. Sie überlegt bitte mal selber, du, wann in meinem Leben soll denn ich einmal die Sharon Stone treffen? Aber wenn? Ich sag, ja, aber wann? Aber wenn? Aber wenn, ich sag's sicherlich, wenn's nein läuft, Vollgas! Ne, kann doch gut sein. Kann doch gut sein, ne? Überlege mal, es ist Sonntagmittag, 13.30 Uhr, der Michel hockt daheim in Neufen. Auf seinem Sofa. Er trägt dabei seinen 180% Polyester-Wohlfühl-Jogging. Kennt ihr die 180% Polyester-Wohlfühl-Jogging? Wo du so nach einmaligem Tragen so geruchsmäßig meinst. Lieber Gott, du sag einmal... Steh ich doch eigentlich immer Katzenklo drin, du?
3: Und auf einmal stellt der Michel fest, oh mein Sohn, misch Zigarettenschachtel leer. Also schlüpft er behende in seine Adiletten, hockt ins Auto rein und fährt von Eufen aus zur nächstgelegenen Tankstelle nach, Achtung, Linzenhofen, um sich dort Zigaretten zu kaufen. Gegen 13.45 Uhr betritt der Michel die Aral-Tankstelle Weiß in Linzenhofen. Und die jeden Sonntag um 13.45 Uhr in der Aral-Tankstelle Weiß in Linzenhofen rappelt die Katz, schnappt doch da die Sharon Stone rein. Sie will sich 3 Liter Motoröl kaufen. Zum der Körper einreiben. Und wie jeder Hollywood-Giganten-Millionen-Weltstar reagiert, wenn er mich sieht, ist sie natürlich verschüchtert. Ne? Gut, irgendwann traut sie sich dann mich anzusprechen und sagt so, oh my God! Jesus Christ! Are you the famous Link-Michel? Who had great shows in Donnstetten, Grabenstetten, Feldstetten. Und ich sag yes and in Neufen also. Und weil es in dieser Tankstelle so saumäßig gemütlich ist, da zahle ich dir noch kurz den Unterberg. Und auf einmal sagt Sharon Stone, hey, famous Link-Michel, I have a great idea. Let's take my Learjet and let's fly together via Frankfurt to L.A. Und ich sag so, yes, Frau Stone. That's so real, great. Also vom Ding her. But mein, I have a much. Jetzt pass mal auf. Let's doch einfach take my Ford Mondeo and let's drive together to my hometown Neufen. Und Sharon Stone ist natürlich kurz vor der totalen Ekstase. Klar, überleg mal, sie ist in ihrem ganzen Leben ist ja sie noch nie Ford Mondeo gefahren. Ich tu noch schnell die Kindersitze hinter raus. Und fahre mit der Sharon Stone im Ford Mondeo zu mir heim. Und kurz bei mir vom Haus fällt mir sein. Kurz vom Haus denke ich, Mensch, Michael, du bist ein Depp. Du hast ja gleich dran denken müssen. Herrgott, nochmal, du hast ja schon Besuch. Aber gut. Sag mal, okay, dann muss halt in dieser Situation, in Gottes Namen, die Julia Roberts so lange in Garage. Kann meine Frau nicht drüber lachen. Aber weh, komm mal da rein im Fernseher, da rein kennt ihr alle, wo die Frauen so drauf abfahren, da rein. Ich sage immer, der böse Klebestift, der Bad Brit, wie der Bad. Wenn der böse Klebestift im Fernsehen kommt, der Bad Brit. Oder der andere Depp da, der Johnny. Du, da kniet meine Frau vor der Kiste, da stupft die fast in den Fernseher rein. Oh, der Bad Brit, oh, der Johnny Depp. Ich sage, was willst du jetzt mit dem Depp, Johnny Depp? Ich sage, du pass mal auf, der raucht. Der sauft. Ne? Der hurt. Und bei aller Liebe, Schatz, aber... Das kann ich besser. Oh. Nein, ist ja so. Nee. Da kriegst du diese finsteren Gedanken. Hast du ab und zu so finstere Gedanken? Hä? Hast du ab und zu? Nein. Soll er rausgehen, dann kannst du einen Befreiter sprechen. Wisst ihr, was mein finsterster Gedanke ist? Das ist, dass ich irgendwann einmal irgendwo vor irgendeinem Publikum stehe und auf einmal erhebt sich vollkommen unvermittelt eine Frau im Saal und ruft mir hingebungsvoll entgegen: Michel, ich will Geld von dir. Und ich rufe zurück: Welches? In der Pause habe ich mir gerade reiflich überlegt, ob ich das jetzt echt sagen soll. Aber mir scheißegal, ich ziehe das jetzt gnadenlos durch. Es mag sich ein bisschen emotional anhören, ein bisschen gefühlsduselig, bis ich halt Sachen anhören, wenn sie direkt von Herzen kommen. Das glaube ich auch das erste Mal, dass ich das überhaupt zum Publikum sage. Aber wisst ihr, ich war schon in vielen Städten. Ich war tatsächlich schon in vielen. Ich war schon in Berlin, in München, in Stuttgart natürlich. Ich habe die humoristische Triangel der Schwäbischen Alb bereist. Also Grabenstädte, Donnstädte, Feldstädte, war ich. Und überall, wo ich war, habe ich mich vor das Publikum gestellt und habe gesagt: Und Herrschaften, ihr seid das beste Publikum von der ganzen Welt, ja, und überall habe ich gelogen. Weil ihr seid natürlich das beste Publikum. Ja.

Am Anfang hat der liebe Gott den Himmel und die Erde erschaffen. Und danach das Wasser, das Land, die Buben und die Mädchen. Doch irgendwann hat er gemerkt, dass ihm es fehlt. Also hat er einen Engel geschickt, direkt in der Ostalbkreis. Der hat auf seinem Weg vier Schwaben getroffen. Und denen hat er ein ganz besonderes Geschäft gegeben. Die ganze Welt war auf einmal still. Denn alle wollten hören, was der Engel die vier Schwaben auftragen hat. Leute, höret gut zu, hat er gesagt. Ganget nach Laubach zum Schwabenprophet Ernst Mandl und mit dem machet er die Welt einfach ein bisschen mehr Schalom.

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1: Schwäbische Sprechstunde mit Wilhelm König. Grüß Gott, unser schwäbisches Essen. Also auch hier können wir stolz sein auf die Vielfalt, auf die Besonderheit. Auch hier ist vieles übernommen von dem Italienischen zum Beispiel, aber es ist dem Schwäbischen so verselbstständigt und so mit dem eigenen Geschmack bereichert worden, dass es teilweise auch wieder Vorbild wird für andere. Bekannt ist denn sicher die Maultasche. Jetzt bitte, soll keiner daherkommen, es sei ein Herrgottsbscheißerler oder solche Dinge. Auch hier muss ich einfach sagen, das ist nicht ländlich, das ist irgendwo erfunden. In dem Wort steckt tatsächlich etwas drin, das wir heute nicht mehr nachvollziehen können. Mit Maul, das könnte der Mund sein, und Dash, Tasch, könnte die Tasche sein. Aber auch das ist falsch. Wir wissen, ob es Maul ist, denn ein Maul-Dash ist ein Schlag aufs Maul, ins Gesicht. Und hier bei Maul unterscheiden wir auch nicht von Tier und Menschen. Aber einst hieß es, wie im Alemannischen vor der Lautverschiebung, Mul. Und dann wurde es zu Maul. Also man muss vorsichtig sein. Es ist nicht zu klären, wie es zusammenhängt. Es gibt eine Gräfin Maultasch in Südtirol. Ob die damit zusammenhängt, wissen wir etwa. Also freuen wir uns an den Maultaschen, ob geschmelzt oder in der Prier. Aber beim Begriff seien wir vorsichtig. Wünschen uns lieber einen guten Appetit.

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0: freut uns, dass wir heute natürlich in dieser wunderschönen Halle mal spielen dürfen. Hier. Kleiner Test an euch. Bei ihr geht weiterspielen. Von wem? Von Johann Sebastian Bach.
1: Hanoi, das ist von Jethro Tull.
0: Jethro Tull.
1: Ja.
0: Jethro Tull hat nicht nur beim Johann Sebastian geklaut, sondern auch bei mir. Irgend so ein englischer Besatzungssoldat nimmt alles mit. Es ist die Geschichte von einer Dampflok, die nicht mehr anhalten will. Und einer hockt noch im Zug drinnen. Und irgendein so ein Säckler hat die Handbremse geklaut von dem Zug, der hält nicht mehr an. Er kriegt Todesangst und dann wird er tierisch religiös. Er versucht nochmal zu beten. Meint, er könnte nochmal das Vater unser beten, aber er kriegt es nicht mehr auf die Reihe. Allmählich merkt er, dass der alte Mann da oben ihm gar nicht helfen will. Noch schlimmer, ihm vielleicht gar nicht helfen kann. Ziemlich heikle Situation für einen Allmächtigen, oder? Dass aber dieser Engländer, dieser langhaarige Seucher, mein Lied von der Flöte, mit der Flöte von der Dampflok nimmt und mit seiner Querflöte nein kotzt, nein rotzt, nein spuckt, nein furzt, das ist eine Sauerei ohne Gleichen.

0: Scribbler Band.
1: Mach's gut. Einen schönen Abend noch. Tschüss.
0: Musiklegende aus Baden-Württemberg, Alex Kümmerlein und Band. Das ist euer Applaus. Vielen Dank, dass ihr da wart.

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0: 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Grüß Gott. Herzlich willkommen zur Schwäbischen Sprechstunde mit Wilhelm König. Heute geht's um einen ganz alten Begriff, Loop. Was ist Loop? Loop kann man zusammenfassen gleich Ausruf beim alten Kinderversteckspiel. Es geht auch mir so. Da habe ich ein Wort, eine Geschichte. Ich kann mir sie nicht erklären. Und das Wort, die Geschichte, ist alt. Kommt aus der Kindheit. Damals hat man das Wort gebraucht. Hat die Geschichte gespielt, verstaucht, hat man sie nicht müssen. Hauptsache, die anderen haben gewusst, um was es geht. Wir schwätzen von einem Versteckspiel. Aus einer Gruppe von Buben oder Mädchen, vielleicht auch gemischt, wird ein Kind rausgesucht. Das stellt sich mit erhobenem Arm an der Wand, an der Schüre da, mit geschlossenen Augen. Der andere verschlupft, will sagen, versteckt sich. Dann schreit einer ganz laut, Loop. Und jetzt darf der oder du an der Wand gucken oder suchen. Der Erste, wenn er gefunden hat, stellt sich als nächste Antwort. Heute weiß ich, was gemeint ist. Loop, lateinisch Lupus für Wolfdruck. Das ist der Name für den Aufpasser an der Schule. Im Schwäbischen Wörterbuch wird es so erklärt. Loop, Lupus, Spiel der Schulkinder, bei dem es gilt, von Lupus, eben dem Wolf, nicht vorzeitig entdeckt zu werden. Wer den Lupus als Erster erspäht, warnt die anderen durch den Zuruf, eben Loop. In der Geschichte des humanistischen Schulwesens in Württemberg von 1559 bis 1805 ist das für die höheren Schulen nachgewiesen. Wir Volksschüler in den 30er und 40er Jahren des 20. Jahrhunderts haben das bloß nachgeahmt.
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Ja, die haben Butler für den Gaul ein Hai und dass der Bär so hungrig sei. Und für das Loch im Zirkuszelt brauchen sie ganz dringend Geld. Ein Kirchle ist im Dörfle gewesen. Die Anna sagt, das ist schön, da gucke ich schnell ein bisschen rein. Das kann ja gewiss kein Fehler sein. Doch die Anna hat es ja gewiss, dass da gerade der Beichtstund ist. Der Pfarr ist auch im Zirkus quer und hat die Esmeralda tanzen gesehen. Er winkt dem Mädchen, jetzt ist recht, dass er kommt und beichten möchte. Doch die hat ja eigentlich nicht wollen. Doch dann tut sie doch erzählen, dass sie halt auch Fehler hat und wie sie mit dem Herrgott steht. Als Buße hat der Pfarrer gesagt, ich glaub, der Herrgott hätte seine Freude. Der hättest du ein paar Kunststück machen und auch sonst ein paar Sachen. Die Anna denkt, warum auch nicht, und macht gleich vor dem Altar ihre schönste Kunststück vor. Der Pfarrer denkt, oh heide, nein, das ist kein guter Einfall gewesen. Er sieht, wie die Sonnenmosere guckt und leise sich aus der Kirche ausdruckt. Der Pfarrer springt dahinter nach und bittet, ha, jetzt bleiben Sie doch da, Sie sind doch gleich als Nächste dran. Die Sonnenmosere guckt der Pfarrer an und fragt, ob das jetzt Mode sei, als Buße so eine Verrenkerei. Sie können zwar auch einen Handstand machen und auch sonst noch ein paar Sachen. Problem sei aber bloß, sie braucht erst eine frische Unterhose.

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0: Grüß Gott, herzlich willkommen zur Schwäbischen Sprechstunde. Und heute Begriff Reu. Reu ist nicht zu verwechseln mit Französisch für König, sondern gemeint ist ein schmaler, zumeist grasiger Abhang. Die Grenze zu Acker, Wiese, Straße. Und wenn man schaut, von Französisch schwätze, da heißt es Reihe, keltisch Rica. Der Verbindungsweg Dettingen und Erms, Kappis, sprich Kappishäusern, heißt im Dialekt Rübrui, was auch so viel wie Furche, Scheidel, Streifen bedeuten kann. Früher ist da recht steil aufgegangen, bis 12% vor Kappis. Vor 20 oder 30 Jahren hat man die Straße an deiner Stelle leicht abtragen. Das Rieb hat gewiss nichts mit Rübe zum tun. Also dass da einmal besonders viel Rübe abpflanzt worden wäre. Eben am Abhang. Er hat das Rieb mit Reiben zum tun, mit Druck, Glätten, Ausreiben, Druckerreiben, Nasverreiben. Eine schlechte Erfahrung machen. Sich an etwas Reiben, ja. Schließlich geht es in Dettingen auch der Reiberkarre. Und die Bedeutung geht auch in Richtung Reiber. Etwas, das früher ein Fahrzeug quer wäre für Räuber. Da gucken wir nochmal in die Wörterbücher und da steht Althochdeutsch Riban, zu Indogermanisch, Ureib, Urib, Urei, Tränen, verwandt mit Werfen. Was lernt man da draus? Et alles gleich glauben, weil man heiert.

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1: Das Beste von Willi Reichert. Gläse von Sandra Lenzenmeier. Sparsam, der tut's nochmal, sagt der Heiner im Bahnhofswirtschäftli und legt den Zahnstocher wieder ins Glasschäle zurück.
2: Jetzt singen wir das Lied vom

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1: 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Vielleicht Trachtenhemd, Pilzhut. Haferschuhe!
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2: 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Da badet man nackt.
1: Keine Badehose. Schade.
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0: Wie geht es denn?
1: Ach gut, gerade nicht. Aber besser.
0: Ha, es ist doch gut, wenn's dir besser geht.
1: Ha, besser wär's, wenn's mir gut ging. 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
1: Ha, das will ich ja gerade von dir wissen.
0: Sag mal, rauchst du?
1: Aber nein.
0: Schad.
1: Ja, warum denn schad?
0: Weil es dir gut tun hat, wenn es aufgeben hättest.
1: Bist du da?
0: Neues Pferdli ist halt nicht daheim.
1: Aber ich habe dich doch gerade am Fenster gesehen.
0: Wir lachen, ich die auch gerade auf der Straße. 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
1: Ja, ja.
0: Du, wie war denn dein Urlaub in Venedig?
1: Hat so gejagt. 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
0: Gar nicht, das blast man. Was liest denn da gerade?
1: Ich lese gerade das Kapital von Karl May.
0: Ach, du Hutzimpel, das Kapital ist doch vom Karl Marx.
1: Ach drum, ich habe mich schon gewundert, weil gar keine Indianer drin vorkommen.
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1: Aber mir sind ein paar Tomaten an den Kopf geflogen.
0: Von Tomaten kriegst du keine Beile, du Simpel.
1: Aber ich, die waren nur in der Dose. 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Müde bin ich. Känguru.
0: Na, du Granatenbachel, das heißt doch, müde bin ich. Geh zur Ruhe.
1: Ja, was ist denn noch ein Geh zur Ruhe?

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1: Hey, hey. 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

0: Vielen Dank. Am Akkordeon Janis Philipp Ullmann.
1: Am Gesang Christoph Pelgen.
0: Gesang und Geige Gudrun Walter.

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